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0: Ja. Yeah. Schönen guten Morgen.
2: Genau. Hier sind wir wieder da für euch, an meiner Seite der Mr. Sanchez.
0: Und der Speedy.
2: Genau, und in den nächsten 3 Stunden sind wir da für euch und für die, die noch nie eingeschaltet haben. Wir hatten auch letztes Mal wieder neue Hörer und Hörerinnen. Ich glaube, das passiert jedes Mal. Jetzt für Tausende schalten immer neu ein, jeden Freitag, weil die da aussen ja sicher immer gut Werbung machen für uns. Und darum eben für all die, die neu eingeschaltet haben, erzählen wir, was die 3 grossen Programmpunkte sind an der Morgensendung hier. Und zwar 8:30 Uhr.
0: Wetter.
2: Genau, da schauen wir, wie es wird heute und am Wochenende. Dann geht es ein bisschen, 9:45 Uhr.
0: Aus Tipps.
2: Genau, da haben wir sicher wieder Verlosungen, hast du erzählt vorher, oder?
0: Also, ja, zweimal Verlosungen.
2: Das geht wieder los in den Clubs und erfahrt ihr was, wo, wenn, wie. Und dann kommt dann um 10 Uhr immer noch Info vorbei mit 2-3 neuen Programmpunkten, die sie dann eher werden genauer anschauen, wenn wir fertig sind am 11.
0: Yes. Also.
2: Schön, seid ihr dabei.
0: Die erste Halbstunde heute mit Roots Reggae, wobei ich bescheisse ganz wenig am Anfang. Und zwar habe ich eine Platte gekauft letztes Jahr von Prince Fatty, der Produzent aus England. Der hat dürfen Sachen neu verdubben von den Aggravators. Das ist die Band von King Tubbies, vom Dub-Pionier. Okay. Und Ronnie Davis ist der Sänger von den Tenors. Und er singt da so schön. Sun is Shining. Vielleicht jetzt geht es nicht mehr so wie auch schon. Wir hören es am halben.
2: Das ist das Cover von Bob Marley-Track
0: oder genau, etwas. Genau, ja.

0: Vivian Jackson, a.k.a. Yabby You, Deliver Me From My Enemies. Ein Künstler, den ich hier, wo ich angefangen habe, noch nicht wirklich kennt habe. Und er über Remy Rem, liebe Grüße an dieser Stelle, dürfen lernen kennen und jetzt wirklich sehr feiern.
1: Ah, da sind wir wirklich ganz, ganz tief im Roots.
0: Sehr tief in den Roots. Ich habe gefunden, dass wir den Leuten mal schuldig.
1: Ja, definitiv.
0: Weil heute am Nachmittag gibt es ein Wu-Tang-Special.
1: Ah, je. Yeah.
0: Sind wir zwar auch so ein bisschen bei Roots irgendwo.
1: Ja.
0: Das haben wir schon lange noch geplant. Ich habe Vinyl mitgenommen, zusammen mit der Jeanne Bizarre aus Thun. Ja, aber jetzt ist noch gut. Ja.
1: Es gibt ja, hast du den einen? Es gibt ja einen Reggae-Track. Also, ich kenne nur einen. Sicher haben sie noch viel mehr gemacht, aber von Wu-Tang, wo sie da weisst, After Laughter come Tears. Das ist ja also das ist schon so eine Reggae-Tune, oder?
0: Aber das ist nicht von Wu-Tang. Es gibt einen von Scaramucci und einen von Alba Rosie, der einfach mit dem Wendy René Sample ist. After. Ja. Das ist eine, es gibt einen von Alba Rosie und einen von Scaramucci.
1: Ja, den von Alba Rosie habe ich auch letztens gehört. Aber es gibt doch auch von Wu-Tang oder mit dem Method Man. Nein, ich muss gleich schauen.
0: Gut, es gibt noch eine Tune, die vielleicht auch schon da Method Man zusammen mit dem Capleton, Wings of the Morning.
1: Den kenne ich nicht.
0: Mal.
1: Aber also, ja, den müsst ihr auch so unbedingt.
0: Ich spiele ihn auch noch. Gut, jetzt kommen wir ein bisschen Classics rein. Einer, den ich schon lange nicht gespielt habe. Dennis Emmanuel Brown, Crown Prince of Reggae, Promised Lands.

0: Der Horace Andy, CMN's Face. Jetzt habe ich zwei Sachen. Einerseits, wir machen doch eine Verlosung für Frühaufsteherinnen. Und zwar für heute Abend. Eines, zwei Tickets für das Chocolate from Kingston im ISC. Alles, was du musst machen, ist eine Mail schreiben, studio@rabe.ch. Wenn du auf genau diese Musik stehst, einfach ein bisschen moderner.
1: Ja, schon ein bisschen.
0: Ein bisschen, aber im Grund ist das Herz am rechten Fleck. Eines, zwei Tickets für Chocolate from Kingston, Reggae, Dancehall, Heavy Bass, Music, auch so Spass macht heute am Abend. Yes, und das zweite ist, ich habe ja so einen Kalender mit Reggae-Covers und heute ist wieder das anständiges dabei
1: gewesen. Bis jetzt haben wir immer Rap-Covers gehabt,
0: ja, genau.
1: Es gibt auch Reggae-Kalender.
0: Letztes Jahr haben wir Rap-Covers gehabt, das war Reggae und heute ist das legendäre Album von Peter Tosh. Das vorderste war am 11. September.
1: Ah, ist heute der 11.
0: Heute ist der 11. September, genau. Das Album heisst Legalize It und der Track heisst Burial.

0: Michael Provet mit der Message. Es ist fast ein bisschen stereotypisch für Reggae, aber wunderschön. Love and Unity.
1: Ja, yeah, also kann man ja eigentlich auch nicht genug sagen.
0: Nein, natürlich nicht. Und jetzt schauen wir hier drauf.
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1: Gut, gut, hat merklich abgekühlt diese Woche. Das freut natürlich sicher nicht nur dich, aber dich auch besonders, oder? Jetzt musst du nur extra in Bergen raufgehen, dir von der Hitze flüchten.
0: Lustig, dass ich zwei Wochen gehe.
1: Gut, schauen wir noch, wie es wird. Und ist am Freitag am Vormittag ausgedehnte hohe Wolkenfelder. Im Oberland noch viele tiefe Wolken. Am Nachmittag immer sonniger mit Quellwolken über den Bergen. Temperaturen in Bern und Biel am Freitag. In der Früh ist es 8 bis 12 Grad, am Nachmittag klettert es dann gleich noch auf 21 Grad. Im Mittelland wenig Wind, auf den Bergen meist nur leichter West- bis Nordwestwind. Und dann schauen wir noch, wie es wird am Wochenende. Am Samstag strahlender Sonnenschein, 23 Grad, leichte Brise. Am Sonntag recht sonnig, mit vor allem am Nachmittag zum Teil ausgedehnten hohen Wolkenfeldern. 23 Grad. In der Nacht auf Montag bewölkt, tagsüber dann wieder recht sonnig und spätsommerlich warm. Also es geht schon alt wie über Sommer und Regentendenz ist nicht extrem in nächster Woche.
0: Und lustigerweise, weil du das jetzt erwähnt hast, grundsätzlich habe ich den Sommer, wie er jetzt vorher ist, weißt du, durch den Tag noch warm oder heiß. Finde ich auch nice, wenn es aber in der Nacht näher wie 13 Grad wird. Weißt, so ein bisschen das, ja. Es ist eigentlich nicht konstant heiß, oder? Und der Boden heizt sich auch nicht so wahnsinnig auf. Das finde ich auch schon noch easy. Aber wenn es dann so die ganze Zeit nur heiß ist, naja, und überall heiß ist.
1: Über 20 Grad. Einfach so wie die Tropennacht.
0: Genau, so. Aber wenn es natürlich durch den Tag so 25 Grad ist und am Abend dann abkühlt, das ist perfekt. Hey, ja, so haben wir alle unsere Wetterphilosophie. He?
1: Genau, und wie du gesagt hast, du gehst in die Berge in der Woche und ich gehe wieder mal leicht südlich und darum machen wir jetzt ein bisschen spanische Musik zum Einstimmen sozusagen. Afas Natural.

Trinix Remix, Emre Zieka vom Track Esta Perdido, Piki Lecano Oeste. Und wir machen weiter und werden aber ein bisschen Cumbia-mäßiger, und zwar mit dem Sergente Garcia.

0: Also ich mit meinem Kopf.
1: Ja, es gibt so, das haben wir ja auch schon ein paar Mal besprochen hier, also ja. Off-Mikrofon, es gibt so Tracks, die hörst du irgendwie kurz ein, dann denkst du, ja, gefällt mir noch, da tue ich die Playlist, ja. Da spielen wir nächstes Freitag. Und dann hörst du ihn hier am Freitag wieder und denkst, hey, was hat mich echt geritten, dass ich da in die Playlist habe. Ja. Bei dem ist es mir jetzt ein bisschen so gegangen, muss ich sagen.
0: Und, ich weiss nicht, vielleicht weiss das jemand aus, es gibt ja ganz viele verschiedene Arten, Spielarten von Cumbia. Was hat es auf sich, dass man so neben dem Takt singt?
1: Ja, das ist
0: weiss das voll. Irgendjemand von euch da draußen? Was ist der Witz dran?
1: Der Beat selber ist irgendwie immer so ein bisschen versetzt.
0: Genau.
1: Es gibt, ich finde es echt noch so interessant, aber es ist sehr eigen halt auch.
0: Ja, voll. Und eben, es gibt eben so einen gewissen Hang zu, ich möchte es korrigieren.
1: Ja, genau. So willst du immer so ein bisschen die Platte so ein bisschen anhalten. Genau. Es
0: simpelt. Aber irgendwie ist es einfach so eine Spielart, weil das ist ja wirklich oft so. Ja. Mhm.
1: Gut, wir machen weiter mit etwas ganz anderem. Und zwar mit einer Band, die zwar auch fast ein bisschen einen spanischen Namen hat, Oi Va Voi, aber nichts mit Spanien oder Lateinamerika zu tun hat. Und wir hören den wunderschönen Track Refugee.

0: nie gehört. Und der Michael Moser hat sich gemeldet bei uns.
1: A.k.a. Mo Palido.
0: Genau, und er hat da, nicht mehr anschauen, also einen leicht kleinen Vortrag hat er gemacht und das würde ich doch gerne hier weitergeben. Und zwar das Singen neben dem Takt, oft als Offbeat-Singen, Contratiempo oder Synkopierung bezeichnet, ist im Cumbia kein Fehler, sondern ein zentrales Stilmittel. Und was hat er hier? Das Prinzip des Contratiempo, Gegentakt, während die schwere Trommel wie die Tambora oder der Bass auf den Grundtakt, die 1 und die 3 betont, setzt der Gesang häufig auf den Zwischenzeiten, also vom und i. Mhm. Ja, haben wir doch so bemerkt. Da
1: kommt jemand raus. Liebe Grüße raus, Palido. Er hier Sendungsmachende auf Raben. Roots du Monde wohnt da eben genau. Mit solcher Musik rund um die Welt und Fachwissen glänzt. Und die nächste Sendung ist am 29.09. am Dienstag am Abend, am 8. dürfte das sein. Genau, dort gibt es Afrobeat, Calypso, Aforo, Cumbia, natürlich gibt es viel Reggae und so weiter, hat immer das Oberthema. Hört rein!
0: Unbedingt. Und hier weiter geht's mit den Soul Searchers, Ashley's Roach Clip.

0: Ja, Track 5 Minuten 35, Ashley's Roach Clip, The Soul Searchers. Und etwa in der Mitte vom Track, für gewiefte Rap-Kenner und Kennerinnen, die haben es gemerkt, dort ist Eric B. and Rakim, Paid in Full.
1: Schon spannend, wie dann so eine, sind das etwa 15 Sekunden, oder?
0: Ja, genau, einfach auch so, das gäbige Loop hast du können machen, ich würde sagen 4 oder max 8 Takte sind es gewesen. Und jetzt können wir natürlich den Rakim-Track spielen, aber ich habe einen anderen parat, weil wir machen nämlich dann auch noch original Sample und darum haben wir jetzt perfekt Zeit und 9 ist auch schon gewesen, wieder in Rap hineinzugehen und zwar in
1: der neueste Wurf.
0: Merci vielmals. Der neueste Wurf von Rakim, oder? Eben früher, vorher Eric B. Rakim erwähnt, Rakim immer noch. Ich glaube unterdessen gleich 60.
1: Das ist gut möglich,
0: ist schon noch krass, oder? Jetzt werden so meine Jugendhelden sind jetzt langsam passioniert, mehr oder weniger.
1: Aber dir geht es ja noch besser als, also excuse, Holzanlängen, aber meine Jugendhelden sind ja zum Teil echt so Rocksteady-Sänger, oder?
0: Okay, das ist
1: da stirbt er jetzt einen nach dem anderen fort.
0: Du hast doch mal Billet gekauft für ein Ska-Festival in London und vom Zeitpunkt, wo du das Billet gekauft hast, bis es ist gesehen, sind 3 von den Sängern gestorben, oder nicht? Hat es mal so eine Story gegeben?
1: Ich glaube irgendwie so, ja. Das ist möglich, ja. Und und andererseits gehst du irgendwie Sachen schauen, wo er ein halbes Jahr später sterben. Also,
0: ja,
1: so ist das Leben, liebe Mitmenschen. Ja.
0: Und darum freuen wir uns an neue Musik von Rakim. Und der Track, der jetzt hier kommt, heisst A Different Kind.

0: Take it personal.
1: Ja, ich nehme es ein bisschen persönlich, dass der Track von einer grossartigen Gruppe ein bisschen unterproduziert ist.
0: Genau, ja, dann bin ich irgendwie dumpf. Und hier haben wir jetzt Gangstar gehabt, aus dem Album Daily Operation.
1: Gut, aber der Guru immer gut.
0: Ja, genau, hier sogar mal am Scratchen, wie wild. Mhm. Gut, aber jetzt kommen wir zu dem, was wir vorher versprochen haben. Und ich glaube, es ist besser, wenn du das jetzt geht selber tust, yes, anmoderieren.
1: Also, ich komme nochmal mit etwas Spanischem, wirklich aus Spanien, aus dem Jahr 1973. Aguaviva heisst die Gruppe. Das Lied heisst Poetas Andaluces und ist so ein Partisanen-Track aus den 70er Jahren gegen Franco. Und dort hat dann ein ganz berühmter Mann etwas rausgesampelt, und zwar der Nas.
0: Ah, das ist doch interessant. 73 hast du gesagt, ja, das ist drei Jahre vor seinem Tod gesehen. Da ist es vielleicht langsam wieder gegangen.
1: Genau, und ich habe das in den Untäufen von Instagram gefunden. Es ist manchmal einfach schon auch noch gäbig, wenn man den richtigen Sachen folgt, spürt es gute Sachen in den sozialen Medien. Und ich glaube, wir lassen einfach rein. Zuerst der Spanisch-Track und dann Nas zusammen mit Foxy Brown, Carmiga und AC heisst es echt. Ja. Wir lassen einfach, oder?
0: Unbedingt.
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0: Affirmative Action, Nas und seine Freundinnen vom Rap. Genau. Und jetzt noch zu etwas im,
1: totally different.
0: Now for something completely different. Und zwar haben wir ja wieder mal einen Ausseinsatz gehabt, ja. Zusammen. Das ist schon ein Kerl her. Eigentlich. Mhm. Also nicht nur wir zwei, noch mit ganz vielen anderen vorhaben. Und zwar sind wir am Samstag durch den Tag wieder mal
1: auf dem Bahnhofplatz
0: gewesen, wo abgesperrt war, autofrei, im Rahmen von der Eröffnungsfeier von der Berner Nachhaltigkeitstag, die jetzt momentan stattfinden. Und im Rahmen von der Eröffnungsfeier ist auch, wie sagt man, gekrönt?
1: Ja, es haben sich 51 Projekte können eingeben und er hat ich glaube, etwa 10 Gewinnerprojekte gegeben oder 9.
0: Genau.
1: Und einfach echt so etwas hat der Hauptpreis gewonnen und die anderen, die haben einfach so, weil sie schon eine gute Idee haben, umgesetzt.
0: Und das ist noch spannend, dass glaube irgendwie letztes Jahr nicht mal halb so viele Projekte sind eingereicht worden, jetzt das Jahr 51, und eben am Schluss sind die 9 vor der Bühne gestanden, haben noch nicht gewusst, wer gewonnen hat, sind dann nach und nach auf die Bühne gerufen worden und gewonnen hat das Projekt vom Dreigänger und der Schweizer Tafel, wo das heisst, aus Überfluss wird Genuss, was abgebrochen darum geht, so wenig Food Waste wie möglich zu produzieren. Genau. Es werden es klingt immer so blöd, aus Resten werden ganz viele neue, tolle Produkte produziert, die Zusammenarbeit von diesen zwei Organisationen und sozialen Institutionen, muss man so sagen. Da ist der Krieger, förmlich der Christoph Heberli und Isabel Fonda, haben den Preis in Empfang genommen, über 10'000 Franken, muss man sagen.
1: Und jetzt kennst du die persönlich, jetzt, ich habe es ja nicht ganz genau, das Ganze ist irgendwie mit dem Draht so, aber irgendwie gibt es so eine Beiz, die Dreigänger heisst. Ist das die Beiz dort, wo der Draht ist? Oder ist das ein anderer Ort? Das ist dort im Liebefeld.
0: Im Liebefeld.
1: Garbagas,
0: man steigt irgendwie über Hessstrasse. Ich glaube, da steigt man aus, wenn man mit dem Bus geht. Dann geht man rechts runter. Und dann läuft man eigentlich zuerst an die... Früher ist glaube ich, das Aushängeschild oder immer noch ist die Velowerkstatt.
1: Ja, genau, aber die kenne ich.
0: Die inklusive Velowerkstatt. Und hinten nachher, wenn man so um das Gebäude rumläuft, ist der Dreigänger. Das ist ein grosses Lokal. Es hat noch einen Secondhand-Shop drin. Und ja, dort wird das dann verarbeitet. Ja, gut. Genau. Und es hat ja zu diesen Projekten jeweils einen Beitrag gegeben, den wir im Vorfeld auf diesem Platz haben gespielt. Und wir sind natürlich gebeten worden, den Beitrag nochmal zu spielen.
1: Von dem
0: Gewinnerinnenprojekt. Und das machen wir jetzt. Noch einmal herzliche Gratulation und natürlich auch allen anderen, die dort mitgemacht haben, die sich engagieren für Nachhaltigkeit. Und geht schauen im Internet, Nachhaltigkeitstage Bern, dort findet ihr jenste Programm, die da momentan noch stattfinden. Gut, wir lassen mal rein. Hä?
2: Hier werden gerade Lebensmittel gerettet. Sie werden angeliefert in einem weissen Sprinter von Schweizer Tafeln.
3: Vielleicht ohne Tomaten.
2: Der Christoph Heberli ist Leiter Gastronomie vom Dreigänger und nimmt die Lieferung gleich entgegen. Er sagt, die Gründe, wieso gewisse Lebensmittel würden fortgeschmissen werden, sind nicht immer gleich nachvollziehbar.
3: Geschmacklich ist es eigentlich nie. Es ist wirklich teilweise optisch, halt ein Snacki, eine Bülle. Manchmal ist es ein Kilosack, der abgepackt ist, wo eine Frucht einfach nicht gut ist und dann schießt man den ganzen Sack fort. Teilweise können wir selber nicht ganz nachvollziehen, warum das Produkt im Grossverteiler nicht mehr verkauft werden kann, weil es wirklich noch einwandfrei ist.
2: Hauptsächlich werden Gemüse, Früchte, Herdöpfel und Brot gerettet. 7 Kisten sind heute im Dreigänger angekommen. Auf der Mittagskarte des Restaurants stehen jeweils 2 Menüs zur Auswahl. Ein Fixplansmenü und ein Foodsafe-Menü. Das ist ein Menü, das aus geretteten Lebensmitteln gekocht wird. Das Foodsafe-Menü hat mehrere Vorteile, erzählt Isabel Fondo, Leiterin Fundraising und Kommunikation von Schweizer Tafeln.
4: Weil man hier halt echt auch die Möglichkeit hat, wie die breite Bevölkerung zu sensibilisieren und wie zu sagen, hey, du kannst ein Food-Safe-Menü kaufen, du tust einerseits etwas gegen Food Waste unternehmen, andererseits tust du eine Stiftung unterstützen, die sich in Lebensmittelrettung einsetzt und im dritten Teil tust du auch noch eine Einrichtung unterstützen, die sich in Arbeitsintegration einsetzt. Also ich finde, es ist eigentlich wie so eine Win-Win-Win-Lösung.
2: Die Schweizer Tafel rettet pro Tag mehr als 30 Tonnen Lebensmittel. Also mehr als einen grossen Lastwagen voll mit Essen, Tag für Tag. Im letzten Jahr konnten so 14'000 Tonnen CO2 eingespart werden. Mit 14'000 Tonnen CO2 könnte man etwa 20 Jahre lang jeden Tag von Zürich auf New York und wieder zurückfliegen. Mit geretteten Produkten zu kochen, braucht je nachdem etwas mehr Zeit. Vor allem
3: das Verarbeiten der Lebensmittel, wo du halt wirklich viel Hänge dazu brauchst, die dich dabei unterstützen, ist bei uns möglich durch die Arbeitsintegrationsplätze, die wir haben.
2: Es ist schon immer eine Überraschung, was genau alles angeliefert wird. Darum braucht es neben der Kreativität auch sehr viel Flexibilität, um sich ein Menü für den nächsten Tag zu überlegen.
3: Ich sage jetzt mal, das ist bei uns allgemein unser normales Daily Business, einfach auch mit den Leuten im Programm, die arbeiten. Wir sind teilweise 15 Leute in der Küche. Heute Morgen waren wir zu dritt gewesen. Darum, es variiert sowieso von Tag zu Tag. Darum sind wir vielleicht ein bisschen geübter drin noch.
2: Ideen dürfen alle vom Team einbringen.
3: Wir hatten einen Zivildienstleistenden, der sehr motivierter Koch war, nicht gelehrt oder so. Und der hat Spargel-Kimchi-Pancakes hergestellt. Und das war so ein grandioses Menü gewesen. Genau, das kochen wir jetzt teilweise immer noch nachher, wenn wir wieder irgendwie Kimchi einmachen können. Ja.
2: Wenn ein paar Lebensmittel nicht können verkocht werden für das Food-Safe-Menü, dann werden sie sonst in einer Form verarbeitet. Zum Beispiel Chutney, eingemachtes Gewürz. Diese Produkte kann man auch vor Ort kaufen. Zum Beispiel der Sirup aus geretteten Trauben. Mit dem Projekt möchte man auch darauf aufmerksam machen, dass Lebensmittel zum Teil noch lange nach dem Mindesthaltbarkeitsdatum gut sind.
4: Wie kann man überhaupt damit umgehen, wenn Lebensmittel plötzlich vielleicht eben über das Mindesthaltbarkeitsdatum darüber raus sind? Was kann man noch damit machen? Was darf man noch damit machen? Oder der Grundsatz ist, Mindesthaltbarkeitsdatum spielt eigentlich gar keine Rolle. Das ist ein bisschen irrelevant. Das ist echt mehr ein Marketinginstrument.
2: Und es helfe zum Beispiel schon, wenn man Lebensmittel mehr mit den eigenen 5 Sinnen beurteilt. Ab dem Montag fangen im Dreigänger die Foodsafe-Wochen statt.
3: Dann machen wir kein planendes Menü. Da steht eigentlich unser Menüplan Foodsafe-Woche. Wo wir eigentlich das Einzige, was wir zusätzlich einkaufen, ist Gewürz, Öl und Mehl, haben wir gesagt. Weil irgendwie müssen wir eine Grundlage haben, für je nachdem etwas zuzubereiten. Genau. Aber dass wir sonst wie nichts einkaufen eigentlich. Weil ich immer nur aus den geretteten Produkten täglich 2 Menü koche.
2: Wieso sich das Projekt der Foodsafe Menüs bei den Berner Nachhaltigkeitstagen hat beworben, begründete Christoph Heberli auch so.
3: Einfach jetzt wie dieses Jahr gefunden, ich das Projekt endlich mal eingeben, wo ich finde, das sollte man wie vervielfältigen oder kopieren oder wie auch immer, ja, dass es wie weitergeführt wird auf jeden Fall. Also wir werden es weiterführen.
2: Und auch für Isabelle Fondo ist die Zusammenarbeit mit dem Dreigänger besonders speziell.
4: Es ist sehr einzigartig, schweizweit würde ich sagen. Der Dreigänger ist nicht eine klassische soziale Einrichtung, die wir beliefern. Wir haben schon auch im Bereich Arbeitsintegration soziale Einrichtungen so schon in der Schweiz, die wir beliefern. Aber jetzt bei Ihnen, dass dann ein Menü angeboten wird, das wiederum verkauft wird, ist eigentlich einzigartig.
2: Und so wird eben aus Überfluss Genuss. Das ist das gemeinsame Projekt von Schweizer Tafeln und dem Dreigänger.

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1: Fürwahr. Gut. Rabe Ausgehtipps, ihr könnt uns auch noch schicken, wenn ihr habt, auf studiodrabe.ch. Macht die Tastatur sowieso jetzt schnell mal parat. Und zwar hat es ja wieder angefangen mit den Verlosungen nach dem Sommer.
2: Ja, wir haben schon eine gemacht.
1: Eine habe ich schon gemacht, aber ich wiederhole sie, weil das niemand bis jetzt hat wollen. Ist vielleicht ein bisschen früh gewesen. Und wir fangen an, und zwar heute Abend, IST Chocolate from Kingston, Reggae, Dancehall, Afrobeats, Heavy Bass. Alles, was Spass macht, heute Abend im ISC. Und da gibt es einmal, zweimal Eintritt für los. Und alles, was du musst machen musst, ist
2: uns ein Mail schreiben auf studio@rabe.ch. Am besten ist, wenn du den ganzen Namen.
1: Vor- und Nachnamen, ja. für den keine Spitznamen, sondern die anti-bürgerlich.
2: Genau.
1: Bürgerlich Namen
2: brauchen wir. So, ja, das können wir nicht brauchen.
1: Brauchen wir für auf die Gästeliste. Eines, zwei Eintritte für Chocolate from Kingston. Genau. Dann,
2: komm, ich schaue, was am Samstag ist.
1: Warte, wir können es zusammenfassen. Ja. Und zwar gehen wir vom ISC Dachstock. Da ist heute am Abend Baile System. Das ist ein Baile-Funk. Da steht sogar noch Reggae. Victor Sena, Clayton, Rasta, Bimba, Gusto und SLB.
2: Aber wegen dem Clayton haben sie auch noch Reggae her.
1: Ich weiß nicht. Das klingt auch sehr gut. Und auch da haben wir das Privileg, 2x2 Tickets zu verlosen für den Dachstock heute Abend. Also du kannst eigentlich gewinnen für den Dachstock oder für die TSC heute Abend.
2: Beides klingt interessant,
1: beides,
2: oder?
1: Beides sehr, sehr gut. Schreibt dieses Mail auf studiodraben.ch. Und dass wir den Samstag noch nicht gesagt haben im ISC, der Grund, weil man das jetzt zusammenfassen kann. Und zwar ist es morgen Abend das Bermuda-Dreieck. Das ist im ISC, im Dachstock, im Obol und im Rössli, ja, zu Bern.
2: Ein Eintritt überall rein.
1: Genau, und da empfiehlt sich, so wie ich das wahrnehme, jeweils früh mal ein Stempel oder ein Bändel oder was es gibt, zu holen, weil das sehr, sehr beliebt ist und sehr schnell ausverkauft wird sein. Wie gesagt, am Samstagabend ISC, Dachstock, Rössli, Obol. Das ganze Programm, wer, wenn, wie, wo auflegt, findet ihr unter anderem unter isc-club.ch.
2: Genau. Gut, gehen wir doch ins Sussol, weil die sind nicht dabei. Dann haben die sicher ein ganz anderes Programm das Wochenende. Was haben wir im Sussol?
1: Unter anderem haben wir im Helmut Kino Kosova. Und seid ihr nicht mal noch bei uns?
2: Ja, und ich kann mir, darum sage ich jetzt immer Kosova, weil ich glaube, die haben es dann Kosova, so gesagt. Kosova. Aber ich bin nicht sicher, ob's, aber die haben es dann immer so genannt, die sind wirklich mal bei uns gewesen.
1: Genau, die haben dann auch noch gesungen. Sie waren ja mega verkatert gewesen. Schön war es. Auf jeden Fall mit Helmut ist im Sussal, ist Kino Kosova. Und dann haben wir morgen Abend Afro Energy, Maxa, Saibo, Denearis, Special Dance Performance von der Dynamic Crew. Auch da wird tanzt im Sussol zu Bern.
2: Gut, das haben sie ja am Progger abgelöschelt. Das ist aber nicht im Progger, das Afro-Ding.
1: Das ist, glaube ich, das machen sie, glaube so ein bisschen überall.
2: Okay.
1: Ich glaube, das ist wie nicht abgelöschelt, sondern die haben sich selber dort stark gemacht, dass sie überall ihre Partys machen können.
2: Macht doch Sinn.
1: Genau.
2: Ich habe etwas ganz anderes, und zwar morgen zu Worb. Und zwar haben wir morgen das Radiesli-Fest. Ich glaube, 15 Jahre schon Radiesli. Radiesli, das ist also die Kooperative, wo, wenn du dein eigenes Gemüse willst, anpflanzen, dann kannst du dort hergehen. Dort hat es einen Bauernhof, wo ganz viele Leute einfach können helfen können. Ich glaube, du kannst auch so einen Gemüsekorb von denen bestellen. Mhm. Und wenn du selber Teil bist, dann zahlst du natürlich auch ein bisschen weniger.
1: Also geht es ein bisschen in die Richtung von der Nachhaltigkeit, die wir vorhin
2: haben, oder? Genau. Und die machen alljährlich ein Fest. Jetzt ist es, glaube ich, ein grosses Fest. Und da gibt es zuerst eine Velokarawane vom Helvetiaplatz am Eis, die dann zusammen vorführt. Dann haben sie eben Kiel mit Marktstand.
1: Schnellste Weg vor,
2: hä? Sozusagen, genau. Bla bla bla. Dann gibt es eine Hofführung. Es gibt eine Zaubershow. Und es gibt eben auch noch ein Konzert am 8. Und zwar Mare Mare spielt. Und dann haben sie noch DJs. Kommen wir davor, das Radiesli-Fest.
1: Yes. Gut. Dann kommen wir wieder zurück und gehen in unsere Nachbarschaft hier. Ja. Und zwar wird der Gaskessel alt.
2: Ja, 55.
1: 55 wird der Gaskessel. Das wird natürlich auch speziell zelebriert. Und zwar ab heute Abend Crimer, Special Solo Show und Valentino Vivace. Morgen Abend 55 Jahre Gaskessel Day Dance, durch den Tag. Da haben wir Lara Tacke, Lamhara, Tim Chi, Amapiano, Afrobeats und so weiter und so fort. Dann haben wir am Abend morgen.
2: Haben wir aber immer noch in diesem 55 Jahre Gaskessel-Ding. Laila aus Deutschland und Pichu Pachu aus Österreich und noch Jensi DJs.
1: Genau, und nicht unerwähnt möchte ich lassen, dass die Maya von Geschichten nicht schlimmer auflegt. Ja. Morgen am Abend im Kessel. Und dann hat er auch ganz viele Sachen zu dem. Ja, geht auf gaskessel.ch schauen, genau. Findet ihr alles. Jetzt ist unser Jingle fertig.
2: Aber wir haben noch ein paar Sachen.
1: Wir gehen noch schnell auf
2: Biel.
1: Biel in die Coupole. Dort ist heute Oldschool Hip-Hop-Party. Präsentiert bei Oldschool Family. Gespielt Hip-Hop und Oldschool.
2: Sehr es informativ.
1: Ist aber der Name ist Programm,
2: ja, würde ich sagen. Ja, würde ich auch sagen.
1: Dann darf ich noch etwas so ein bisschen in eigener Sache anpreisen. Das machen wir auch nur mit unseren eigenen Sachen. Und zwar nächste Woche ist das Jähfest. Das ist quasi ein Rock. Wie sagt man das? Es ist wie das Oben-Rausen-Fest. Es findet ihr Café im ISC im Rössli, im Queer-Feministischen Raum, Obol und der Schütz-Sommerbühne statt.
2: Es ist ein bisschen wie das Bermuda 3.
1: Genau, kann man von Konzert zu Konzert quasi wie eine Staffettenlauf irgendwie. Kauft euch Bille unter petsi.ch, jähfest.ch, siehst du das komplette Line-Up, wunderbare Bands, die dort spielen.
2: Aber wie ist denn, wenn du sagst, du kennst es, das sind so viele Bands, das ist schon so, dass eigentlich immer überall etwas läuft und nicht, dass am einen Ort anfängt, aufhört und dann geht man in andere Locations.
1: Grundsätzlich schon. Mal.
2: Ja, grundsätzlich schon.
1: Okay. Aber für das gibt es eben auch ein gutes Timetable, wo du siehst, es überschneidet sich leicht zum Teil irgendwie. Ja. Oder? Aber jefest.ch, nächste Woche, eine gefreute Sache. Ja?
2: Ja.
1: Gut. Also, ich glaube, wir haben es. He?
2: Definitiv. Und ich hätte ein bisschen Musik, so ein bisschen ausgeben, Musik.
1: Gut.
2: Können wir da einen noch schnell reinkommen?
1: Yes.
2: Lead them Friction, Ira.
1: Ira.
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der Ira. Und wir sind ja, jetzt sind wir jetzt mit in der neuen Musik gelandet. Und so hat eine gute Frau aus Jamaika auch wieder mal nachgeliefert. Das geht immer ein Moment und dann kommen einfach wieder Banger. Die Rede ist von Coffee, oder sie nennt sich jetzt Original Coffee, weil es da NachahmerInnen gegeben hat. Sie ist wieder ein bisschen zurück mit altem Vibe, eigenem Flavor und der Track hier heisst Oh, so.

0: Wunderschön mit dem Sample vom Reggie Stepper im Hintergrund. Kimbo King. Und ja, uns ist natürlich ein wahnsinnig grosser Fehler unterlaufen. Wir haben das Murifeld-Fest vergessen. Das Quartier wird 100-jährig.
1: Wow.
0: Und jetzt ist die Frage, an welchem Tag das ist natürlich. Aber am 3 spielen im Rahmen des Kita-Jubiläums die Schweizer Gofen und unter anderem Deserto Parallax Dom Lampa und wieder mal Zamora. Hier ist noch ein Zamora-Track kurz vor dem Info. Zusammen mit dem Beanie Man aus diesem Jahr. 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

0: Das ist Zamora, wir haben schon ein bisschen überzogen. Rabe Info ist bei uns. Wie geht's?
1: Hey, gut, noch am Aufwachen.
0: Noch am Aufwachen, gut. Also, da tun wir die ganz, ganz fein einführen. Bist du ready? Können wir loslassen. Wollen wir hören, wie es um 11 Uhr hier weitergeht?
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1: Wir haben heute zwei Beiträge, die sich mit dem Staatsapparat beschäftigen. Zuerst geht es um einen Polizeieinsatz in Brass vor einem Monat. Dort hat es eine Arbeitsmarktkontrolle gegeben mit grösserem Polizeieinsatz, der Fragen aufwirft. Als nächstes schauen wir weiter ins Kino Kosova. Das ist ein Filmfestival mit Filmen aus dem und über albanischen Raum, wo momentan in verschiedenen Kinos in Bern stattfindet. Wir schauen einen Film über die Diktatur von Hoxha in den 80er Jahren. Dort durfte man nämlich Regen nicht darstellen aus Propagandagründen.
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0: Sehr, sehr spannend. Merci vielmals. Wir haben vorhin das Kino Kosova auch schon angesagt. Das Video hat mich korrigiert, weil es wie, man sagt ja immer Kosova. Oder irgendwie, aber es ist Kosova natürlich, ja. Vielen, vielen Dank. Und auch eine Brass-Story, die ich auch mitbekommen habe. Aber wir nehmen es jetzt nicht vorweg, sondern das Ganze ab den 11. Merci vielmals, bist du schnell vorbeikommen.
1: Danke euch.
0: Gut. Also, Speedy hat Musik.
3: Ja, ich hatte da wieder einen. Also. Einen, der ein bisschen kübelt.
0: Gut.

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1: Das ist doch DJ Bobo.
2: Sozusagen, das Original auch. Also nehmen wir an, er könnte sich sehr gut inspiriert haben. So mit er meine ich den Rockwell. Das ist so ein One-Hit-Wonder in den 80er gesehen. Und das Interessante an dem ganzen Track ist ja, dass der Refrain von Michael Jackson himself
1: eingesungen ist worden. Ja, genau.
2: Ja, und was machen wir als nächstes? Wir machen jetzt kein Rap und kein Reggae.
1: Ja, genau, aber jetzt geswitcht, weil wir doch so schön in diesen Jahren innen sind und wir einen schon einmal oder zweimal in einer sicher schon gespielt, seit ich ihn entdeckt habe. Also für mich war das eine Entdeckung gewesen, für andere natürlich eine alte Socke.
2: Ja, für
1: Dort
2: mich
1: ist, genau. Die Nachfolgeband von Joy Division.
2: Okay.
1: Nachdem der Ian bei Joy Division seine Zeit begangen hat, hat Band gefunden, hey, eigentlich macht es uns ja weiterhin Spass, Musik zu machen. Wir haben zwar unseren charismatischen Sänger verloren und hat sich dann zu New Order geformt. Und auch im Anlehnen an Star Wars übrigens.
2: Okay.
1: Genau. Und der Track heisst Blue Monday, ist bis heute eine der teuersten Platten. Und zwar haben sie dann die 12-Inch-Single rausgegeben und das Cover war so gestanzt wie ein Floppy-Disc.
2: Ah, ja.
1: Also jedes einzelne Cover hast mit den Löchern. Oder? Wenn ihr jetzt zu jung seid und nicht wisst, was ein Floppy-Disk ist, geht im Internet googeln. Es ist ein bisschen schwierig, das so bildlich hier zu erklären. Aber die Original, die Erstpressung im Floppy-Disk-Format, das kannst du nicht zahlen.
2: Aber noch eine andere Frage, wenn wir bei speziellen Covers von Platten da haben wir ja den Profi nebendran. Es gibt, ich habe es nie gesehen, aber ich habe es nur gehört. Und zwar gibt es Catch a Fire von Marley, mit, so wie, eben wie ein Zippo.
1: Genau. Ja, in guter Haltung und Zustand zahlt man da relativ viel. Ja. Und dann gibt's,
2: und du hast die mal gesehen, oder?
1: Ja, die mal gesehen. Ja. Die hatte ich sogar mal im Oldieshop, als ich ganz jung war. Aber die hatte ich wirklich mal in den Händen. Ja. Ja. Aber du kannst heute fast nicht mehr zahlen. Und es gibt eine Rolling Stones-Platte, bin nicht sicher, ob es Sticky Fingers ist, wo Reissverschluss, also jetzt hast du so ein Cover mit den Jeans und ein Reissverschluss, der wirklich ein Reissverschluss ist, den man auftun kann.
2: Okay.
1: Und in der Erstpressung ist hinter dem Reissverschluss etwas, was jetzt nicht jugendfrei ist. Und die kannst du auch fast nicht zahlen. Also auch so Custom-Covers halt, genau. Ja, genau.
2: Also, dann machen wir doch Blue Monday.
1: Ja, Blue Monday, einer von den grossen Hits. Ja, definitiv. New Order.
2: Fährt schon gut an. Uhu.
1: 808, oder?
2: Ich würde sagen, das war wirklich so die Zeit, wo das so langsam immer mehr die Elektronik immer mehr ist reingeströmt, die Musik und grossartige Songs hat gemacht.
1: Unter anderem?
2: Ja, nicht nur, das stimmt. Aber komm, ich höre da noch ein bisschen zu.

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0: etwas willst, beibringen, du bist einfach scheisse zuerst, mindestens ein halbes Jahr. Ja, und darum habe ich glaube nie gerappt und nie beatboxt, weil irgendwie ist mir immer peinlich gewesen, scheisse zu sein in etwas, was ich so gerne habe.
1: Ja, das ist wahr, ja.
0: Und dann habe ich mich einfach in anderen Sachen habe ich mich durchgekämpft. Und das Schöne ist ja, wenn du dann merkst, wie du besser wirst in etwas, und es gibt dann auch irgendwie ein gewisses Selbstwertgefühl. Und ich glaube, du hast jetzt einen Track gefunden. Wo
1: jetzt habe ich den Track gefunden. Ja,
0: aber ich bin besser im Freestylen als so, als im Beatboxen.
1: Genau, im Überbrücken. Ja. Gut, nein, wir haben ja, das ist jetzt, wie lange ist das her? Das ist jetzt, das war 2019 gewesen. Das war noch, als ich anfing Radio machen, noch bevor die Pandemie war, haben wir ein Lied aufgenommen. Du, Lee, Remy, Danu und ich.
0: Ist Lee auch dabei gewesen?
1: Ja, voll.
0: Okay.
1: Und zwar, wie gesagt, Are You On? Du hast ja eine Tradition eigentlich gehabt, mit allen Sendungsmachenden, die du hier betreut hast in den Jahren, so ein Arbeiter-Klassenkampf-Lied aufzunehmen. Wir haben, wie gesagt, Are You On aufgenommen. Das ist, glaube ich, irgendwie verschwunden, oder? In den Untäufen von deinen Computer.
0: Also ich könnte es schon noch vorbeigen, wieso hast du es nicht? Ich kann es sicher
1: Ich habe nur die Version, die wir geübt haben.
0: Okay.
1: Und die finden die sehr gut, aber sie ist schlecht, wie verrückt. Okay. Aber wir überlösen, glaube ich, jetzt da What's That Are You On, der Remix, Rebel Diaz, Dead Press und Raka
0: Iris Science,
1: wo das viel, viel besser vertonen als mir, glaube ich.
0: Mensch!

0: Peter Steger oder irgend so etwas im Original.
1: Peter Seger. Peter Seger.
0: Und für die denen Leute, die diesen Track jetzt hier hat gefallen, kann man sagen, dass sie einen ähnlichen Artist in Sousso kommt.
1: Er muss sehr politisch aus Amerika. Genau.
0: Und auch so ein bisschen mit Latino-Roots. Und zwar die Rede ist vom Immortal Technique. Und also ich freue mich, ich habe den noch nie gesehen. Ich finde, er hat ein paar grandiose Tracks gemacht. 15. Oktober kommt er in Sousso.
1: Auch mehr so ein Konzert, das zum Mitwippen und Hören ist. Also, er kommt sicher nicht auf die Bühne und sagt, jetzt gehen wir mit den Hängen hang alle links, rechts. Das habe ich nicht das Gefühl.
0: Ich hoffe es, ja. Ich finde das immer so ein bisschen... Oh.
1: Ja. Animation!
0: Genau, genau. Ja, eben, nicht vergessen, Immortal Technique, Sousso, 15. Oktober.
1: 15. Oktober,
0: genau. Und hier Track, den ich wieder mal gehört habe, wir haben schon ein paar Mal gespielt, ich habe ihn über dich lernen kennen, ich finde den immer noch grandios.
1: Ja, das ist einer von meinen Top-Tracks vom letzten Jahr.
0: Hustling in my blood.

0: Ja, das ist die Bassline, die man kennt.
1: Genau, über die reden wir jetzt noch schnell ein bisschen in den letzten 6 Minuten, wo wir es gut haben hier. Yes, das war der Jean-Paul mit dem neuesten Wurf auf dem Slang-Tang Rhythm Stand-on Business und produziert von jemandem, King Jammies, der den Rhythm erfunden hat.
0: Okay. Gut. Also der Original-Rhythm, okay.
1: 1985, ja.
0: Gut, und da sind wir eigentlich schon fast am Ende von dieser Sendung an diesem denkwürdigen Datum, 11. September. Ja, ich glaube, viel mehr muss man nicht dazu sagen. Dieser Tag hat die Welt verändert, nachhaltig, immer noch, ja, 25 Jahre später.
1: Mein Psychiater hat mal gesagt, das ist der Tag, wo alle wissen, wo sie dann waren und was sie haben gemacht.
0: Hey, lustigerweise habe ich mir vorher überlegt, ob ich dir das so frage. Ich weiss es darum von mir auch noch. Also, und es ist darum, ich habe das auch mal in einem Ami-Film gesehen und bei den Amis finde ich es noch logisch, aber dass wir Schweizer sogar wissen, wo wir dann waren, ist schon noch speziell, oder?
1: Ich war dann in der Hotelhandelsschule und dann bin ich heimgekommen. Ich habe kein Internet, ich habe das gar nicht mitbekommen. Erst, wenn man von der Schule heimkommt, ein Kollege hat ein SMS geschrieben, musst du mal schauen, was in Amerika passiert ist.
0: Ich habe das live im Fernsehen gesehen. Wir hatten dann in Ritual eine Sitzung gehabt und dann ist irgendjemand und gesagt, hey, wir müssen den Fernseher anschalten. Und dann haben wir das
1: live geschaut. Ich bin dann im gleichen Jahr, ja, ich habe jetzt gesehen, in der Herbstferien, also ein paar Monate später, mit meinen Eltern auf Kuba geflogen. Und das hat man gemerkt, der Flughafen, dass alles anders ist.
0: Ja.
1: Leute mit Sturmgewehr in Zürich und so. Item, wir schauen darauf, was heute Schönes passiert.
0: Genau, und zwar eben der Morgen, die beste Sendung, die der Sender zu bieten hat, ist jetzt leider fertig, aber es geht natürlich weiter auch mit grandiosen Sendungen. Und zwar das Rabe Info übernimmt jetzt, vielleicht habt ihr am Sendung gehört, zu welchen Themen. Und dann geht es ein Zeitchen, und zwar bis um 2, von 2 bis 4 einmal.
1: Selectors Choice, und wieder mal der Beweis, dass das eben keine Reggae-Sendung ist. Jean Bizarre, der vor ein paar Wochen schon da war, wo der Rap und Funk etc. aufgelegt hat. Wir machen heute ein Wu-Tang-Special, also mindestens 1,5 Stunden Wu-Tang ab Vinyl.
0: Wuhu! Gut, ich hoffe, ihr bleibt dran. Nach dem Wu-Tang-Special von Selectors Choice geht es weiter mit El Templo. Geht 1 Stunde bis um 5 Uhr, das Klangbecken übernimmt dann das Rabe. Info wird wiederholt am 6. Und dann haben wir dann unsere Lieblings-Rap-Sendung.
1: Oder heisst Geschichte nicht Schlimmes.
0: Genau, von 8 bis 10 und dann auch noch als Abschluss am heutigen Tag auf Rabe. Go ab Südtrans mit!
1: Multiversum.
0: Yeah.
1: Gut, das war es mit dem Speedy.
0: Ja, mit dem Mr. Sanchez an meiner Seite.
1: Ich wünsche euch einen guten Mittag, bis später.
0: Habt ein schönes Wochenende.
1: Yes.
0: Ciao, wissen wir,
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1: Das ist das Rabe-Info vom Freitag, dem 11. September. Schön seid ihr dabei. Heute mit folgenden Themen. Vor rund einem Monat an einem Freitagabend stürmte die Polizei die Brasserie Lorraine. Der Grund? Eine Arbeitsmarktkontrolle. Jetzt fordern StadträtInnen und Mitarbeitenden der Brass Antworten.
2: Wie gesagt, hinterlässt der Polizeieinsatz viele Fragen, insbesondere auch, was der wirkliche Zweck dieses Einsatzes war. Man konnte sich dem Eindruck eines Einschüchterungsversuchs tatsächlich nicht ganz entziehen,
1: sagt Esther Mayer vom Grünen Bündnis. Und wir blicken nochmals auf die flimmernden Leinwände des Kino Kosova. In eine Zeit, in der aus Propagandagründen es verboten war, Regen darzustellen. Sie habe aus dieser Zeit kaum Darstellungen von Regen gefunden. Die einzigen Male, dass sie auf Bildern Regen sah, war, wenn man darauf sozialistische Arbeiter sah, die heldenhaft eine Fabrik oder ein Wasserkraftwerk vor dem Regen retteten. Sonst komme Regen nicht vor in der Bildwelt von Kosovo in den 80ern. Das sagt Filmemacherin Ermela Telli. Wir sprechen mit ihr über ihren Film In the Socialist Paradise It Never Rains. Das war der Überblick über die heutige Sendung. Am Mikrofon Alex Regenas.
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1: Wir kommen zu den Nachrichten des Tages und blicken zuerst nach Südwestasien, genauer gesagt nach Jemen. Ursi Grimm mit den Details.
3: Die mit dem Iran verbündeten Houthis haben gestern die Kontrolle über die jemenitische Hafenstadt Mokka übernommen. Gemäß Reuters geschah dies nur wenige Stunden, nachdem US-Präsident Donald Trump erklärt hatte, er gehe davon aus, dass der Krieg mit dem Iran nach den US-Zwischenwahlen enden werde. Militärquellen der jemenitischen Regierung teilten mit, die Houthis hätten ihren Einfluss auf die Meerenge von Bab el-Mandeb ausgebaut. Das ist die südliche Mündung des Roten Meeres und eine der weltweit wichtigsten Schifffahrtsrouten. Die Houthis seien bis zu den Hanisch-Inseln vorgedrungen.
1: Nach Spanien, in einem historischen Beschluss vereinfacht das Land die Einbürgerung von Sahrauis aus seiner ehemaligen Kolonie Westsahara.
3: Der spanische Kongress hat gestern eine Regelung verabschiedet, die allen Sahrauis die spanische Staatsangehörigkeit zugesteht, die vor dem 29. September 1977 in der Westsahara geboren wurden. Auch ihre direkten Nachkommen ersten Grades sollen Anspruch darauf erhalten, selbst wenn sie nicht legal in Spanien leben. Es berichtet Euronews. Mehrere Vertreter sahrauischer Organisationen verfolgten die gestrige Debatte von der Besuchertribüne aus. Ihre Sprecher schätzten, dass zwischen 80.000 und 120.000 Menschen von der Regelung profitieren könnten. Die neue Norm stellt die Sahrauis in Ländern wie Andorra, den Philippinen, Äquatorialguinea oder Portugal Geborenen gleich. Diese Gruppen können die spanische Staatsangehörigkeit bereits nach 2 Jahren legalen Aufenthalts erwerben, statt nach 10 Jahren wie die meisten anderen AusländerInnen.
1: Wir kommen zu den Nachrichten aus der Schweiz. In Graubünden ist es zu einem schweren Verkehrsunfall gekommen.
3: Ein niederländischer Reisecar war gestern auf dem Weg von Zernetz Richtung Susch. Bei einer Baustelle kollidierte er mit einer Leitplanke. Er stürzte von der Straße und blieb seitlich liegen. 5 Personen kamen bei dem Unfall ums Leben, weitere 40 wurden verletzt, 3 davon schwer. Das teilt die Kantonspolizei Graubünden mit. Die Ursache des Unfalls ist weiterhin unklar.
1: In den Kanton Bern bei Biel brannte es gestern beim Recyclinghof.
3: Eine Rauchwolke breitete sich bis in einige Stadtteile von Biel aus. Das berichtet die Online-Plattform Ajour. Die Feuerwehr hatte das Feuer rasch unter Kontrolle. Die Brandursache ist derzeit noch unklar.
1: In den Berner Stadtrat bei der Budgetdebatte wurde gestern deutlich, dass es weder für höhere noch für tiefere Steuern eine Mehrheit gibt.
3: Die Debatte über das Budget 2027 und den Aufgaben- und Finanzplan wird nächste Woche zu Ende geführt. Der Gemeinderat rechnet fürs kommende Jahr mit einem Defizit von 2,5 Millionen Franken bei einem Gesamtaufwand von 1,54 Milliarden Franken. Das letzte Wort hat die Stimmbevölkerung Ende November.
1: Das waren die Nachrichten des Tages, Redaktionsschluss um 10.45 Uhr, verantwortlich Ursi Grimm. Und jetzt zum Wetterbericht für die Stadt Bern. Heute regnet es. Heute bleibt es regenfrei. Am Nachmittag schaut die Sonne zwischen den Wolken hervor bei maximal 21 Grad. In der Nacht auf den Samstag fallen die Temperaturen auf 8 Grad bei klarer Sicht auf den Sternenhimmel. Am Samstag wird es sonnig bei maximal 23 Grad. Der Sonntag wird dann sogar noch ein Grad wärmer. Dafür kommt gegen Sonntagabend wieder Wolken an den Himmel.
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1: Am 14. August fand in der Brasserie Lorraine eine Arbeitsmarktkontrolle statt. Begleitet wurde diese von einem großen Polizeieinsatz. Ein Einsatz, der Fragen aufwirft. Das Kollektiv der Brasserie hat gestern eine Kommuniqué veröffentlicht. Darin kritisieren sie den Polizeieinsatz scharf. Und auch politisch gibt der Einsatz zu reden. Stadträtinnen fordern Antworten unter anderem vom Gemeinderat. Sie haben gestern mehrere Anfragen im Stadtrat eingereicht. Simon Keller berichtet.
4: Es war an einem Freitagabend, der 14. August. Die Brasserie Lorraine war gut besucht, erinnern sich die Mitarbeitenden Lisa und Jan, die ihren Nachnamen lieber nicht nennen. Es sei ein heißer Tag gewesen. Der Garten der Brass war voll. Familien und Kinder waren ebenso anwesend. Ein friedlicher Abend. Doch dann, gegen 20 Uhr, habe ein Polizeiaufgebot den Gastrobetrieb gestürmt. Durch den Haupteingang seien mindestens 20 PolizistInnen eingedrungen, so Lisa und Jan. Einige PolizistInnen mit Gummischrotgewehr bewaffnet, ausgerüstet mit schusssicheren Westen. Das Polizeiaufgebot bestand aus uniformierten ZivilpolizistInnen, BeamtInnen der Fremdenpolizei und der Gewerbepolizei. Wie viele PolizistInnen tatsächlich vor Ort waren, wollte die Kantonspolizei auf Anfrage nicht sagen. Man gebe keine Auskunft über das Dispositiv. Der Zugang zum Gartenrestaurant sei mit Einsatzfahrzeugen abgesperrt worden. Die Polizei habe zu Beginn nicht darüber informiert, was genau geschehe. Der Einsatzleiter habe erst auf Drängen der Mitarbeitenden gegenüber den GästInnen eine Erklärung abgegeben, erzählt Jan. Jan arbeitete an diesem Abend im Service.
5: So wie ich es in Erinnerung habe, kam da nicht sofort eine Ansage, sondern es rannten dann die ersten uniformierten PolizistInnen gleich die Treppe zur Toilette runter und haben dann dort eine Personenkontrolle durchgeführt bei einer Person. Dann wurde ich raufgeschickt und dann hat es geheißen, ID abgeben, jetzt gibt es eine Arbeitsmarktkontrolle. Da wurde dann das Personal quasi innen zusammengetrieben und auch die Ausgänge aus der Beiz mit PolizistInnen zugestellt.
4: Die Situation sei chaotisch geblieben. Das Personal wies ihre Ausweise vor und es folgten während ungefähr 1,5 Stunden Einzelbefragungen der Angestellten, erinnert sich Jan.
5: Die Umstände waren insofern ein bisschen schwierig für eine Befragung und ich glaube, sowohl wir als auch die Menschen der Arbeitsmarktkontrolle hatten ein bisschen Mühe, sich zu konzentrieren.
4: Lisa hatte an diesem Abend eine Pickeschicht. Sie war auf Abruf bereit und zum Zeitpunkt, als die Polizei eintraf, noch nicht anwesend.
6: Als ich gekommen bin, war schon in der ganzen Beiz, im Garten, bei den Eingängen, im WC, überall PolizistInnen. Auch beim Garten, sie haben den Weg versperrt für in die Beiz. Ich bin dann reingekommen und wusste nicht genau, was passiert. Zu diesem Zeitpunkt waren 2 Menschen am Kontrollen durchführen mit Mitarbeitenden von uns an einem Tisch. Und sonst ist viel Polizei in der Küche, hinter der Bar. Im Garten sind sowohl ZivilpolizistInnen wie Uniformierte PolizistInnen eigentlich überall rumgestanden.
4: Lisa erzählte, dass auch sie sich zuerst einen Überblick verschaffen musste. Wer hier zur Polizei gehöre, sei nicht sofort ersichtlich gewesen.
6: Es war sehr aufgewühlte Stimmung, auch im Garten. Viele von unseren GästInnen waren sehr irritiert, was gerade am Passieren ist. Es waren sowohl Familien wie auch Kinder anwesend. einige Zeit durfte keine Person den Garten verlassen, durfte auch nicht in die Beiz gehen. Viele Menschen wussten nicht genau, was dürfen sie jetzt, was nicht, was ist dann passieren.
4: Und dann, so Lisa, seien Personen kontrolliert worden. KundInnen der Brasserie Lorraine bestätigten gegenüber Rabe Info diese Schilderungen. Dabei haben die Sicherheitsbehörden laut den Einschätzungen der Anwesenden Racial Profiling betrieben. Die Stadträtin und Co-Präsidentin des Grünen Bündnisses Esther Meyer hat sich an diesem Abend ebenso in der Brass befunden und bestätigte diesen Eindruck.
2: Wie gesagt, wurden während des Einsatzes auch Gäste kontrolliert und es war dabei augenscheinlich, dass insbesondere People of Color in den Fokus der Polizei gerieten und diese Personengruppe besonders heftig angegangen und kontrolliert wurde.
4: Die AugenzeugInnen und Mitarbeitenden erzählten zudem, dass eine der kontrollierten Personen auf Krücken ging. Von den Sicherheitskräften sei die Person dann in der Beiz zu Boden gedrückt worden. Daraufhin hätten sich einige der KundInnen mit Sprechchören und Solidaritätsbekundungen gegen die Gewalteskalation eingesetzt. Ein unserer Redaktion zugeschicktes Video zeigt eine chaotische Situation. Mehrere Gäste und Mitarbeitende haben diese Situation gegenüber Rabe Info bestätigt. Im Zuge der Kontrollen wurden zwei Gäste verhaftet und mitgenommen. Die Kantonspolizei Bern teilte der Redaktion schriftlich mit, im Rahmen der Kontrolle habe eine Person versucht, sich der polizeilichen Kontrolle zu entziehen. Bei der anschließenden Überprüfung habe sich herausgestellt, dass sie über keinen rechtsmäßigen Aufenthalt in der Schweiz verfüge. Nun befände sich die Person in Ausschaffungshaft. Bei einer weiteren kontrollierten Person sei festgestellt worden, dass sie sich widerrechtlich in der Gemeinde Bern aufhalte. Sie sei national zur Verhaftung ausgeschrieben. Infolgedessen habe sie die außenstehende Buße bezahlt und wurde aus dem Gemeindegebiet weggewiesen. Gemäss der Kantonspolizei wurden beide Personen verzeigt. Weder das Personal noch die Gäste seien über die Details aufgeklärt worden. Ein riesiges, unangemeldetes Polizeiaufgebot in einem linken Lokal. Kontrollen und Verhaftungen. Was war genau los an diesem 14. August? Anlass für den Einsatz war eine Arbeitsmarktkontrolle. Gemäß der schriftlichen Auskunft des Amtes für Wirtschaft handelte es sich um eine Verbundskontrolle, die gemeinsam von der Arbeitsmarktkontrolle Bern, der Kantonspolizei Bern, der Fremdenpolizei und dem Polizeiinspektorat durchgeführt wurde. Das bestätigte auch die Kantonspolizei auf Anfrage. Die Polizei schildert jedoch einen weniger dramatischen Einsatz. Sie dementiert, dass eine Person zu Boden gedrückt wurde. Die kontrollierte Person sei aus der Lokalität hinaus begleitet worden, weil sie es nicht verlassen wollte. Drittpersonen hätten sich mit dem Angehaltenen solidarisiert und die Einsatzkräfte bedrängt. Gemäß der Kantonspolizei hätten unbeteiligte Drittpersonen das Lokal jederzeit verlassen können. Lediglich während der Anhaltung der Person, die sich der Kontrolle zu entziehen versuchte, sei das erste Untergeschoss für kurze Zeit nicht zugänglich gewesen. Auch der Betrieb des Lokals habe während der Kontrolle jederzeit aufrechterhalten werden können, wie die Kantonspolizei mitteilt. Das sieht das Kollektiv der Brasserie Lorraine anders. Lisa, die an jenem Abend Pikeschicht hatte, erzählt von den Schwierigkeiten, den Betrieb aufrecht zu erhalten.
6: Ich habe versucht, Menschen weiterhin zu bedienen, habe aber gemerkt, das ist eigentlich unmöglich und habe dann zu einem bestimmten Zeitpunkt auch aufgehört, Menschen zu bedienen. Und trotzdem musste ich wie ansprechbar bleiben, weil Menschen wollten dann auch das Haus oder den Garten verlassen, aus verständlichen Gründen, und mussten dann bezahlen und es war ein großes Chaos.
4: Lisa beschrieb die Situation als emotional belastend. Die neueren Angestellten fühlten sich eingeschüchtert. Nachdem die beiden Gäste mitgenommen und verhaftet wurden, habe die Polizei ohne Ankündigung weiterer Schritte die Beiz nach 21 Uhr verlassen. Das Servicepersonal entschied sich bereits davor, nichts mehr auszuschenken. Zu viel Überforderung, weiterarbeiten ging nicht. So entschieden sie sich, das Lokal rund 2 Stunden vor Schluss zu schließen. Das habe zu Einbußen geführt, so Lisa. Danach kam nichts mehr. Keine Ankündigung für nächste Schritte, keine Polizeimitteilung, keine Nachfragen. Einzig Post von der Arbeitsmarktkontrolle, Dokumente, die nachgereicht werden sollten. Die Polizei erklärte auf Anfrage der Redaktion, dass gemeinsame Kontrollen verschiedener Behörden nichts Außergewöhnliches seien. Sie führe regelmäßig Verbundskontrollen gemeinsam mit der Arbeitsmarktkontrolle, der fremden Polizei und dem Polizeiinspektorat durch. An diesem Tag seien auch weitere Betriebe kontrolliert worden. Doch zu den konkreten Erkenntnissen oder Kriterien, die zur Auswahl eines Lokals führten, äußerte sich die Polizei nicht. Für die Anwesenden wie Stadträtin Esther Meyer wirkte die Polizeipräsenz übertrieben.
2: Wie gesagt, hinterlässt der Polizeieinsatz viele Fragen, insbesondere auch, was der wirkliche Zweck dieses Einsatzes war. Man konnte sich dem Eindruck eines Einschüchterungsversuchs tatsächlich nicht ganz entziehen, insbesondere weil er ja offiziell als Arbeitsmarktkontrolle angekündigt und kommuniziert wurde. Allerdings in diesem Rahmen auch diverse Gäste kontrolliert wurden, was zusammen mit diesem massiven Aufgebot von Polizeikräften nicht zu einer Arbeitsmarktkontrolle passen will.
4: Die PolizistInnen hätten unkoordiniert und unerfahren gewirkt. Die Mitarbeitenden begleitet seither ein Gefühl von Unsicherheit, sagt Jan und fragt sich:
5: Ist das jetzt die neue Norm hier? Eben, da würde ich mich dann eben auch fragen, komme ich hier noch mit Kindern hin, wenn mir dann ein Gummischrockgewehr vor die Nase gestellt wird, wenn ich hier zu Abend essen will? Das finde ich sehr erschreckend, dass das neuerdings vielleicht ein Phänomen ist, mit dem wir uns auseinandersetzen müssen. Und eben auch für uns, weil ich glaube, wir geben uns wir auch Mühe, ein Ort zu sein, der willkommend ist. Und wir möchten ja quasi auch etwas bieten. Wir möchten Inklusion schaffen, wir möchten ein Ort sein, an dem sich Leute wohlfühlen. Und dann passiert das.
4: Aufgrund dieses Vorfalls hat Lisa Angst, dass die Gäste sich nun zweimal überlegen, der Bar seinen Besuch abzustatten.
6: Und ich glaube, ich finde das einfach enorm unfair oder unverhältnismäßig, gerade im Namen von einer Arbeitsmarktkontrolle, die ich eigentlich sehr unterstütze. Ich finde Arbeitsrecht etwas sehr Wichtiges.
4: Bei den Mitarbeitenden der BRAS gibt es viele Fragezeichen. Stadträtin Esther Meyer hat nun drei Anfragen eingereicht, die sich an verschiedene Dienststellen richten.
2: Die Stadt Bern trägt eine ganz klare Mitverantwortung für diesen unverhältnismäßigen Polizeieinsatz, weil mit der Fremdenpolizei und der Gewerbepolizei zwei städtische Dienststellen direkt involviert waren.
4: Esther Meyer, aber auch das Kollektiv der Brasserie Lorraine verlangen nun konkrete Antworten und eine politische Aufarbeitung.
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1: Wir kommen zum dritten Teil unserer Serie zum Kino Kosova, dem Filmfestival zum albanischsprachigen Raum. Neben Spiel- und Kurzfilmen gibt es am Festival auch Dokumentarfilme zu sehen.
7: Darunter sind viele persönliche Geschichten, weil wir daran glauben, dass man von persönlichen Geschichten ausgehend eben etwas viel Größeres auch erzählen kann. Und gerade im Zusammenhang mit der Vergangenheit von Kosovo, aber auch Albanien, sehen wir, dass Menschen sich im Publikum eben dann gesehen fühlen von diesen Geschichten, weil die im Zentrum von Bern auf die große Leinwand kommen und sie diese Geschichten teils selbst auch erlebt haben oder ihre Familienangehörigen, ihre Freundinnen. Und wir denken, dass es wichtig ist, diese Geschichten zu zeigen, weil sie an Erinnerungen anknüpfen, die heute auch Teil der Schweizer Geschichte und der Schweizer Gesellschaft sind.
1: Sagt Alexandra Hildmann, Verantwortliche für die Kommunikation bei Kino Kosova. Eine der persönlichen Geschichten, die wir bei Kino Kosova zu sehen bekommen, ist die von Filmemacherin Ermela Telli. Ihr Dokumentarfilm heißt «In the Socialist Paradise, It Never Rains» und beginnt mit einer Spurensuche in ihrer Kindheit. Damals in den 80er Jahren war Albanien noch eine Diktatur. Der Diktator Enver Hoxha hatte das Land fest im Griff und isolierte es zunehmend, selbst von anderen sozialistischen Staaten. Gegenüber Oppositionellen zeigt sich der Staat repressiv, Andersdenkenden drohen politische Verfolgung, Gefängnis, Arbeitslager oder gar die Todesstrafe. Hoxhas Regime benutzt auch Kunst und Propaganda, um sowohl das öffentliche wie auch das private Leben in Albanien zu kontrollieren. In dieser Zeit nimmt uns In diese Zeit nimmt uns die in Genf lebende Filmemacherin Ermela Telli mit. Sie ist am Sonntag am Kino Kosova zu Gast. Ursi Grimm hat Ermela Telli letztes Jahr am Dokufest in Prizren in Kosovo getroffen und mit ihr über ihren Film gesprochen. Der Beitrag ist eine Wiederholung.
8: Le documentaire commence avec les années 80. Pour moi, c'était important comme période parce que c'était le moment où je commençais à.
9: Der Dokumentarfilm beginne in den 80er Jahren. Für Ermela Telli sei dies eine wichtige Zeit gewesen, denn sie habe begonnen, die persönliche Realität um sie herum, das Familienleben zu verstehen. Ihr Vater sei damals im Gefängnis Spatsch gewesen.
8: C'était une prison très très agressive en fait. Il avait beaucoup de méthodes de la torture. Des gens, ils ont passé la 20 ans de prison. Les gens qui ont résisté.
9: Es habe dort viel Folter gegeben und die Leute hätten dort zum Teil 20 Jahre verbracht. Es seien vor allem Leute gewesen, die Widerstand geleistet hätten und gegen die Diktatur gewesen seien. Telli habe nicht gewusst, weshalb ihr Vater im Gefängnis war. Sie habe sich immer gefragt, weshalb ihr Vater nicht zu Hause sei, doch niemand habe erklärt, weshalb. Später fehlt auch ihre Mutter, da diese im Koma liegt. Auch als Erwachsene beschäftigt Telli die Erinnerungen aus der Kindheit. Sie sucht nach Fotos und Videos aus diesen Tagen, doch die glücklichen Gesichter, die sie auf den Aufnahmen sieht, passen nicht zu ihrer Erinnerung. Und so beginnt sie ihre Recherche, aus der schließlich der Dokumentarfilm In a Socialist Paradise, It Never Rains entsteht. Sie sucht nach Melancholie, nach diesem speziellen Mut. Sie suchte in der Fiktion, in Dokumentarfilmen, in den News und in Reportagen, doch ohne Erfolg.
8: C'était une mood très spéciale que je voulais trouver dans les fictions, dans les documentaires, aux news series, les reportages. J'ai pas trouvé.
9: Sie habe nur diesen politischen Regen gefunden, also die revolutionären Kräfte, die im Regen zusammenarbeiten, um ein Wasserkraftwerk oder eine Fabrik vor dem Regen zu retten. Regen sei kein natürliches Phänomen gewesen, sondern eine Gewalt von außen. Eine Sequenz des Filmes zeigt Enver Hoxha bei einer öffentlichen Rede inmitten einer Menschenmasse. Die Menschen tragen Schirme, denn es regnet. Hoxha nimmt diesen Umstand in seine Rede auf. Es sei unglücklich, dass es regne und man nass werde, doch man habe keine Angst vor Kanonen, Maschinengewehren oder den Mörsern der Feinden. Also habe man auch keine Angst vor Regen, so Hoxha wild gestikulierend. Die Menge jubelt. Die Kunst muss im sozialistischen Albanien der Sache dienen. Personenkult um Hoxha, starke Arbeiter, sozialistischer Alltag. Während 4 Jahrzehnten kennt die albanische Kunst nur diese Themen. Der Staat vereinnahmt dann auch die albanische Folklore. Ein Video von 1978 zeigt Frauen in traditioneller Kleidung, die singend Leinentücher weben. Die Kamera zoomt auf eine junge Frau, die lächelnd singt.

0: Man arbeite voller Freude, denn man habe die Partei, man habe Enver, der die Richtung weise. Was mit Thelis Suche in der persönlichen Erinnerung begann, wird immer umfassender. Im Film kommen auch zahlreiche ForscherInnen zu Wort. Einer von ihnen ist der US-Amerikaner Reino Isto. Gemäß Isto sei der sozialistische Realismus nicht realistisch, denn er wiedergebe nicht die sozialistische Realität. Es fehlten traurige Menschen, deprimierende Dinge.
1: Many people argue, well, socialist realism was not realist because it didn't actually reflect the socialist reality. And the claims for that are, you know, that where are the sad people? Where are the, you know, depressing things? Where's
0: Es fehle die Hälfte der Realität, über die Menschen sprechen, wenn sie sagen, im Staatssozialismus sei nicht alles wunderbar gewesen. Dieser Teil der Realität komme in den meisten sozialistischen Kunstwerken nicht vor. Und im Falle Albaniens sei dies umso seltener.
1: As a form of realism, it was meant to reflect the transformation of society into, you know, a socialist future that would eventually arrive at communism.
0: Der Realismus sollte also den Wandel der Gesellschaft in die sozialistische Zukunft wiedergeben, die schließlich mit dem Kommunismus kommen würde. Doch wenn etwas in den Darstellungen fehle, sei dies ein Grund, misstrauisch zu werden und sich zu fragen, weshalb diese Form des Realismus diese Realitäten nicht zulasse.
2: Ndërkohë, në mesin e viteve 80, për herë të parë, në Parajsën Socialiste të Shqipërisë, bie shi.
0: Und dann, Mitte der 80er, regne es das erste Mal im sozialistischen Paradies Albaniens. Eine Sequenz zeigt weinende Frauen am Straßenrand, die sich mit Taschentüchern die Augen trocken tupfen. Inmitten auf dem Platz vor dem Regierungsgebäude ist ein Sarg aufgebahrt, verdeckt von einer albanischen Flagge. Links und rechts stehen Soldaten in Reih und Glied. Der Diktator ist tot und es regnet.
3: Il a interdit la pluie dans la peinture ou dans le film. En même temps, c'est assez ironique que le jour qu'il est mort, il pleut.
0: Er habe den Regen verboten in der Malerei und im Film, doch sei es doch ironisch, dass es an seinem Todestag regnet. Es gebe ein Gedicht über die Trauer um seinen Tod, das auch vom Regen handle. Man akzeptiere also das erste Mal Melancholie und Traurigkeit im Moment, wo man den Anführer verloren habe. Das sei der Kontrast. Er habe nie gewollt, dass man über Regen, Nostalgie, Pessimismus oder Melancholie spreche. Und akzeptierte dies erst an dem Tag, an dem er nicht mehr da war.
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5: Das war's für heute vom Rabe Info vom 11. September. Diese Sendung wird um 18 Uhr wiederholt. 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Diese Sendung gehört euch, liebe HörerInnen. 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Das nächste aktuelle Rabe Info gibt es morgen wieder, wie immer um 11 Uhr. Zur heutigen Sendung beigetragen haben Simon Keller und Ursi Grimm. Und am Mikrofon verabschiedet sich Alex Regenas. Schön, sind ihr dabei gewesen. Macht's gut.
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1: Ja, somit Greetings und herzlich willkommen zu der Sendung Selectors Choice am Freitagnachmittag von 2 bis 4 auf deinem Lieblingssender Radio AB 95.6. Schön, seid ihr alle wieder dabei. Und heute breche ich einmal mehr das Klischee von wegen Selectors Choice ist eine Reggae-Sendung. Nein, nein. Und ich habe mir niemand Geringeres wieder mit ins Boot geholt, muss ich sagen. Das ist schon zum zweiten Mal in diesem Jahr. Zum dritten Mal insgesamt. Jeanne Bizarre. Hallo.
2: Hallo.
1: Hey, sehr, sehr gern. Ganz, ganz kurz, für Leute, die dich noch nicht kennen sollten, kann ich mir fast nicht vorstellen. Ganz, ganz kurze Vorstellung, wer du bist.
2: Ich bin Jeanne Bizarre. Ich lege mit Platten auf seit, glaube 5 Jahren oder 4 Jahren. Ich weiß gar nicht. Und ich lege Soul, Funk und Rap auf. Genau.
1: Du hast es schon zweimal beehrt mit einem DJ-Set, mit genau den Stilen, die du jetzt gesagt hast. Und jetzt für heute habe ich mich ins Programm reingeschmuggelt quasi. Nein, wir haben zusammen gesagt, wir wollten gerne mal ein Wu-Tang-Vinyl-Special machen. Und das ist wirklich in, ich sage, 25 Jahren, als ich Platte in die Finger nehme, das erste Mal, wo ich auch das machen darf. Und wir werden uns heute abwechseln, je 3 Tunes spielen. Also 2 Stunden Wu-Tang Clan, Wu-Tang Samples, Wu-Tang Member etc. Alles, was dort dazu gehört. Zu dem, nicht eben keine Crew, es ist eben der Clan aus Staten Island, respektive aus Queens, aus New York. Genau, für alle die, die jetzt Wu-Tang noch nicht sollten kennen, es ich sage jetzt, heute modern sagt man es Kollektiv.
2: Wu-Tang Kollektiv.
1: Genau. Insgesamt 10 Rapper, einer schon gestorben, der Old Dirty Bastard und der Capadonna erst seit 2007. Offiziell dabei, Rest heisst RZA, GZA, Method Man, Ghostface Killer, Inspector Deck, U-God, Reckon und Master Killer. Das müsst ihr euch jetzt nicht mitmerken, ihr werdet nicht abgefragt, aber so kurzer Umriss. Gut, bevor ich da noch mehr erzähle, viel Spass in den nächsten 2 Stunden. Ich werde zwischendurch sicher mal etwas sagen, wir werden uns in der Halbzeit mal unterhalten. Sag uns doch noch heute schnell, mit welchem Track das wir anfangen heute.
2: Ja, der Name schon wieder. Es ist ein Sample.
1: Wir reichen es noch nachher.
2: Ja, wir reichen es nachher.
1: Gut, wir lassen Musik reden. Jeanne Bizarre geht da an die Turntables und sagt mir, wenn sie parat ist. Gut.

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2: Du hörst Selectors Choice am Freitagnachmittag von 2 bis 4. Mein Name ist Mr. Sanchez, mit mir ist Jean Bizarre an den Turntables. Und wenn du später eingeschaltet hast, wirst du dich wundern. Nein, es ist kein Reggae, es ist kein Dancehall. Heute ist Rap und zwar tauchen wir in die Welt von Wu-Tang und Wu-Tang. Samples von Wu-Tang und wahnsinnig tolle Versionen, die ich bis jetzt nicht gekannt habe. Bring the Pain. Featuring Missy Elliott. Das ist der Shit. Ich hoffe, ihr seid zufrieden. Ich hoffe, ihr wippt alle ein bisschen mit. Ich hoffe, ihr nickt alle ein bisschen mit. Du kannst uns ein Mail schreiben auf studio@rabe.ch oder in den gängigen Insta-Kanal. Let's go, Jean Bizarre.

0: Yes, yes, yes, yes, yes. Wir sind schon fast in der Halbzeit. Eine Sendung Selected Choice, Freitagnachmittag von 2 bis 4. Jetzt ist es mega komisch, dass mir vorhin gesagt ich rede ganz anders am Radio, als wenn ich normal mit dir rede. Jetzt habe ich mich so für die Redart konzentriert. Schön bizarr, schön bist du da. Für die, die später erst eingeschaltet haben, Selected Choice von 2 bis 4. Kein Regen. Gut, das stimmt nicht ganz. Ein bisschen Regen kommt noch. Aber sonst eigentlich alles tauchen wir in die Welt von Wu-Tang. Wie ist es für dich bis jetzt?
1: Hey, hure geil. Also so einen Nachmittag könnte ich jeden Freitag haben.
0: Du hast vorhin gesagt, du bist hier daheim.
1: Yes.
0: Das ist wirklich schön. Und ich wollte ein bisschen pushen, eine Radiosendung zu machen.
1: Also stimmen da ab, bitte. Stimmen
0: machen. Genau, du könnt uns schreiben auf studioderabend.ch, wenn Jean Bizarre Radiosendung machen. Und wir haben auch schon Grußbotschaften bekommen. Und wir richten natürlich auch weiter Grüße aus, und zwar aus Biel. Da ist eine treue Hörerin, muss man da ganz sicher sagen. Grüße das ganze hart krampfende Lindy-Team und sie hat gefunden, der Trick ist es zu atmen. Mhm. Und liebe Grüße an Via und Silvio, kommen wir vielleicht später nochmal darauf zurück. Wir legen ja dann auf im Sussol, aber das erst im Oktober. Gut, wie geht es bei dir weiter? Was ist der nächste Track? Wir sind hure im Flow.
1: Der nächste Track? Ihr dürft ihn raten. Der
0: gut. Gut, ich glaube, wir machen weiter Musik. Es ist 5 vor 3. Du lass uns Selected Choice, Wu-Tang Special, Jean Bizarre und meine Wenigkeit an der Plattentauer. Let's go!
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Gern gut, wenn man Platten einpackt und sich freut. Das wäre eigentlich so mein Highlight von Wu-Tang, ODB Brooklyn Zoo. Aber wie ihr gehört, ist der ODB verstummt, ja schon lange, 2004. Es ist super der Move, wenn man einfach nur das Instrument einpackt.

Simon Says, Jean Bizarre macht eine eigene Radiosendung. Simon Says, Megamix, muss man so sagen, ist ja eigentlich das Lied vom Pharaoh Monch. Hier zusammen noch mit Shabam Sadiq, Method Man, Red Man, Lady Luck und Busta Rhymes. Yes, yes, yes. Wir haben etwas weniger als eine halbe Stunde noch hier in der Selectors Choice. Und schön, seid ihr alle dabei. Merci für alle Grußmeldungen. Und ja, wir haben 10.000 Stimmen, dass du die Radiosendung wirst machen. Gut, aber wir setzen dich dann zum Druck. Du darfst einfach noch ein bisschen Musik machen.

0: geheissen. Wir haben mittlerweile, zuerst haben wir 9999 Stimmen gehabt, dann plus eine sind 10.000. Und jetzt hat uns Zara noch geschrieben, unbedingt eine Radioshow.
1: Ja, also da muss man hier auch sagen, wenn eine Person 9999 Stimmen gibt, obwohl ich es mega schätze, merci für die Liebe, aber es ist ein bisschen beschissen.
0: Nein, ist es nicht. Also, aber wir können das in Ruhe vielleicht noch eruieren, ob du da Lust hättest drauf. Wir hören immer noch ein bisschen früher auf, dass wir da, ihr könnt euch das vorstellen, im Studio immer noch ein bisschen Puff mit Vinyl und Platten und Zusammenraum und so, dass wir können super übergeben können, wenn der Amphiri El Templo hier übernimmt. Jetzt habe ich dich noch eine Frage. Du hast ja heute, du ziehst mit deinem Rollköfferli einfach das Haus weiter und legst dort auf.
1: Yes, heute bin ich zu Thun im Café Bar Bellitz. Das ist direkt dort bei der Holzbrücke, wo sie oben surfen. Und die Serie startet heute, heisst Vinyl Kitchen Session, direkt aus der Küche. Direkt aus der Küche, cooking some good vibes for you, vom 7 bis zum halb 10.
0: Yes, und aber das ist das erste Mal und wenn das, wenn das blöd gesagt, gut läuft, dann hast du das eigentlich im Monat, oder?
1: Ja, mit unterschiedlichen Gästen.
0: Yes, und jetzt sind wir gespannt. Wir verraten da noch nicht allzu viel. Wenn wir jetzt mal den Test laufen, wo du mit Bravour wirst meistern, da habe ich gar keine Angst. Ja, mit diesem Sound, mit dieser Aussicht auf die Aare, Thun in dieser schon fast kitschigen Altstadt, oder ja, nicht, es ist nicht Altstadt, aber ja, es ist einfach schön.
1: So. Ich denke, heute gibt es einen kleinen Schock von Wu-Tang auf, zurück zu ein bisschen gemütlicherem Solo-Fang.
0: Yes, sind wir gespannt. Und das kannst du ja selbstverständlich gleich mal wieder hier spielen. Wir sagen ganz am Schluss noch ein paar Worte. Und jetzt lasse ich mir es nicht nehmen. Der Tune, der hier im Hintergrund läuft, den ich nochmal aus Instrumental auf Platte habe mitgenommen. Ich mache noch einen auf YouTube. Oh, Dirty Bastard, Brooklyn Zoo. Shit. Fire.

0: 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Wir müssen hier leider unterbrechen. Jetzt bin ich gerade voll im Film gewesen, und zwar im Film How High. Hast du das mal gesehen? How High?
1: Natürlich, ich glaube, das ist die Pflicht.
0: Ich glaube auch, ja. Da kommen wir nämlich auch noch jetzt, wir haben nicht mehr so viel Zeit, aber wir haben Filmtipps. How High, schaut ihn bitte auf Englisch. Es ist ja, schaut ihn auf Englisch. Ja. Method Man, Red Man, 2001, Klamauk, Kiffen, alles, was das Jugendherz begehrt hat. Und dann haben wir Buchtipps. Ich von meiner Seite möchte das Buch «Wu-Tang Forever» von der Eva Ries anpreisen. Eva Ries ist ja jahrelang Managerin. Eine kleine, weisse Frau in der Mitte von diesen Kielen, ja. Und du hast was für ein Buch?
1: «The Tao of Wu» von RZA, wo man einen Einblick bekommt, wie RZA das fucking Genie echt das Ganze aufbaut, aber wie er auch mega tiefgründig im Nachhinein darüber erzählt, von dieser ganzen Reise.
0: Yes, yes, yes. Und wenn du Angst hast, wir haben zu wenig Musik.
1: Ja.
0: Das ist es war ein Trugschluss gewesen. Wir haben viel zu viel Musik, wie immer. Es ist kurz vor den Vieren. El Templo ist noch nicht da, aber ja, wir haben uns Mühe gegeben, aufgeräumt. Sean, merci viel, viel mal. Any last words? Wann startest du mit deiner Radioshow?
1: Hey, es steht in den Sternen. Merci viel mal für den Druck. Aber merci viel mal für die Einladung. Ich habe sehr Freude gehabt, hier zu sein.
0: Merci dir. Es soll kein Druck sein, es soll Inspiration sein. Okay. Selbstverständlich. Gut. Ja, werdet Rabenmitglied für läppische paar Franken im Jahr und profitiert von all diesen tollen Sachen, die ihr dann heute habt. Unter anderem auch 10% hier.
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0: Yes, Sean, big up, merci vielmals. Jetzt ist wirklich die letzte Wort. Habt's gut und schaut gut zueinander. Kommt noch etwas? Mama!

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1: Das ist das Rabe-Info vom Freitag, dem 11. September. Schön seid ihr dabei. Heute mit folgenden Themen. Vor rund einem Monat an einem Freitagabend stürmte die Polizei die Brasserie Lorraine. Der Grund? Eine Arbeitsmarktkontrolle. Jetzt fordern StadträtInnen und Mitarbeitenden der Brass Antworten.
2: Wie gesagt, hinterlässt der Polizeieinsatz viele Fragen, insbesondere auch, was der wirkliche Zweck dieses Einsatzes war. Man konnte sich dem Eindruck eines Einschüchterungsversuchs tatsächlich nicht ganz entziehen,
1: sagt Esther Meyer vom Grünen Bündnis. Und wir blicken nochmals auf die flimmernden Leinwände des Kino Kosova. In eine Zeit, in der es aus Propagandagründen verboten war, Regen darzustellen.
3: Je trouvais seulement cette pluie politique, donc ça veut dire que les forces révolutionnaires qui.
1: Sie habe aus dieser Zeit kaum Darstellungen von Regen gefunden. Die einzigen Male, dass sie auf Bildern Regen sah, war, wenn man darauf sozialistische Arbeiter sah, die heldenhaft eine Fabrik oder ein Wasserkraftwerk vor dem Regen retteten. Sonst kommt Regen nicht vor in der Bildwelt von Albanien in den 80ern. Das sagt Filmemacherin Ermela Telli. Wir sprechen mit ihr über ihren Film «In the Socialist Paradise It Never Rains». Das war der Überblick über die heutige Sendung. Am Mikrofon Alex Regenas.
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1: Wir kommen zu den Nachrichten des Tages und blicken zuerst nach Südwestasien, genauer nach Jemen. Ursi Grimm mit den Details.
4: Die mit dem Iran verbündeten Houthis haben gestern die Kontrolle über die jemenitische Hafenstadt Mokka übernommen. Gemäß Reuters geschah dies nur wenige Stunden, nachdem US-Präsident Donald Trump erklärt hatte, er gehe davon aus, dass der Krieg mit dem Iran nach den US-Zwischenwahlen enden werde. Militärquellen der jemenitischen Regierung teilten mit, die Houthis hätten ihren Einfluss auf die Meerenge von Bab el-Mandeb ausgebaut. Das ist die südliche Mündung des Roten Meeres und eine der weltweit wichtigsten Schifffahrtsrouten. Die Houthis seien bis zu den Hanisch-Inseln vorgedrungen.
1: Nach Spanien, in einem historischen Beschluss vereinfacht das Land die Einbürgerung von Sahrauis aus seiner ehemaligen Kolonie Westsahara.
4: Der spanische Kongress hat gestern eine Regelung verabschiedet, die allen Sahrauis die spanische Staatsangehörigkeit zugesteht, die vor dem 29. September 1977 in der Westsahara geboren wurden. Auch ihre direkten Nachkommen ersten Grades sollen Anspruch darauf erhalten, selbst wenn sie nicht legal in Spanien leben. Es berichtet Euronews. Mehrere Vertreter sahrauischer Organisationen verfolgten die gestrige Debatte von der Besuchertribüne aus. Ihre Sprecher schätzten, dass zwischen 80.000 und 120.000 Menschen von der Regelung profitieren könnten. Die neue Norm stellt die Sahrauis denn in Ländern wie Andorra, den Philippinen, Äquatorialguinea oder Portugal geborenen gleicht. Diese Gruppen können die spanische Staatsangehörigkeit bereits nach 2 Jahren legalen Aufenthalts erwerben, statt nach 10 Jahren wie die meisten anderen AusländerInnen.
1: Wir kommen zu den Nachrichten aus der Schweiz. In Graubünden ist es zu einem schweren Verkehrsunfall gekommen.
4: Ein niederländischer Reisecar war gestern auf dem Weg von Zernetz Richtung Souche. Bei einer Baustelle kollidierte er mit einer Leitplanke. Er stürzte von der Straße und blieb seitlich liegen. 5 Personen kamen bei dem Unfall ums Leben, weitere 40 wurden verletzt, 3 davon schwer. Das teilt die Kantonspolizei Graubünden mit. Die Ursache des Unfalls ist weiterhin unklar.
1: In den Kanton Bern bei Biel brannte es gestern beim Recyclinghof.
4: Eine Rauchwolke breitete sich bis in einige Stadtteile von Biel aus. Das berichtet die Online-Plattform Ajour. Die Feuerwehr hatte das Feuer rasch unter Kontrolle. Die Brandursache ist derzeit noch unklar.
1: In den Berner Stadtrat bei der Budgetdebatte wurde gestern deutlich, dass es weder für höhere noch für tiefere Steuern eine Mehrheit gibt.
4: Die Debatte über das Budget 2027 und den Aufgaben- und Finanzplan wird nächste Woche zu Ende geführt. Der Gemeinderat rechnet fürs kommende Jahr mit einem Defizit von 2,5 Millionen Franken bei einem Gesamtaufwand von 1,54 Milliarden Franken. Das letzte Wort hat die Stimmbevölkerung Ende November.
1: Das waren die Nachrichten des Tages. Redaktionsschluss um 10.45 Uhr. Verantwortlich Ursi Grimm. Und jetzt zum Wetterbericht für die Stadt Bern. Heute bleibt es regenfrei. Am Nachmittag schaut die Sonne zwischen den Wolken hervor bei maximal 21 Grad. In der Nacht auf den Samstag fallen die Temperaturen auf 8 Grad bei klarer Sicht auf den Sternenhimmel.
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1: Am 14. August fand in der Brasserie Lorraine eine Arbeitsmarktkontrolle statt. Begleitet wurde diese von einem großen Polizeieinsatz. Ein Einsatz, der Fragen aufwirft. Das Kollektiv der Brasserie hat gestern eine Kommuniqué veröffentlicht. Darin kritisieren sie den Polizeieinsatz scharf. Und auch politisch gibt der Einsatz zu reden. Stadträtinnen fordern Antworten unter anderem vom Gemeinderat. Sie haben gestern mehrere Anfragen im Stadtrat eingereicht. Simon Keller berichtet.
5: Es war an einem Freitagabend, der 14. August. Die Brasserie Lorraine war gut besucht, erinnern sich die Mitarbeitenden Lisa und Jan, die ihren Nachnamen lieber nicht nennen. Es sei ein heißer Tag gewesen. Der Garten der Brass war voll. Familien und Kinder waren ebenso anwesend. Ein friedlicher Abend. Doch dann, gegen 20 Uhr, habe ein Polizeiaufgebot den Gastrobetrieb gestürmt. Durch den Haupteingang seien mindestens 20 PolizistInnen eingedrungen, so Lisa und Jan. Einige PolizistInnen mit Gummischrotgewehr bewaffnet, ausgerüstet mit schusssicheren Westen. Das Polizeiaufgebot bestand aus uniformierten ZivilpolizistInnen, BeamtInnen der fremden Polizei und der Gewerbepolizei. Wie viele PolizistInnen tatsächlich vor Ort waren, wollte die Kantonspolizei auf Anfrage nicht sagen. Man gebe keine Auskunft über das Dispositiv. Der Zugang zum Gartenrestaurant sei mit Einsatzfahrzeugen abgesperrt worden. Die Polizei habe zu Beginn nicht darüber informiert, was genau geschehe. Der Einsatzleiter habe erst auf Drängen der Mitarbeitenden gegenüber den GästInnen eine Erklärung abgegeben, erzählt Jan. Jan arbeitete an diesem Abend im Service.
6: So wie ich es in Erinnerung habe, kam da nicht sofort eine Ansage, sondern es rannten dann die ersten uniformierten PolizistInnen gleich die Treppe zur Toilette runter und haben dann dort eine Personenkontrolle durchgeführt bei einer Person. Dann wurde ich raufgeschickt und dann hat es geheißen, ID abgeben, jetzt gibt es eine Arbeitsmarktkontrolle. Da wurde dann das Personal quasi innen zusammengetrieben und auch die Ausgänge aus der Beiz mit PolizistInnen zugestellt.
5: Die Situation sei chaotisch geblieben. Das Personal wies ihre Ausweise vor und es folgten während ungefähr 1,5 Stunden Einzelbefragungen der Angestellten, erinnert sich Jan.
6: Die Umstände waren insofern ein bisschen schwierig für eine Befragung und ich glaube, sowohl wir als auch die Menschen der Arbeitsmarktkontrolle hatten ein bisschen Mühe, sich zu konzentrieren.
5: Lisa hatte an diesem Abend eine Pickeschicht. Sie war auf Abruf bereit und zum Zeitpunkt, als die Polizei eintraf, noch nicht anwesend.
7: Als ich gekommen bin, war schon in der ganzen Beiz, im Garten, bei den Eingängen, im WC, überall PolizistInnen. Auch beim Garten, sie haben wieder den Weg versperrt für in die Beiz. Ich bin dann reingekommen und wusste nicht genau, was passiert. Zu diesem Zeitpunkt waren 2 Menschen am Kontrollen durchführen mit Mitarbeitenden von uns an einem Tisch. Und sonst ist viel Polizei in der Küche, hinter der Bar. Im Garten sind sowohl ZivilpolizistInnen wie Uniformierte PolizistInnen eigentlich überall rumgestanden.
5: Lisa erzählte, dass auch sie sich zuerst einen Überblick verschaffen musste. Wer hier zur Polizei gehöre, sei nicht sofort ersichtlich gewesen.
7: Es war sehr aufgewühlte Stimmung, auch im Garten. Viele von unseren GästInnen waren sehr irritiert, was gerade am Passieren ist. Es waren sowohl Familien wie auch Kinder anwesend. Einige Zeit durfte keine Person den Garten verlassen, durfte auch nicht in die Beiz gehen. Viele Menschen wussten nicht genau, was dürfen sie jetzt, was nicht, was ist dann passieren.
5: Und dann, so Lisa, seien Personen kontrolliert worden. KundInnen der Brasserie Lorraine bestätigten gegenüber Rabe Info diese Schilderungen. Dabei haben die Sicherheitsbehörden laut den Einschätzungen der Anwesenden Racial Profiling betrieben. Die Stadträtin und Co-Präsidentin des Grünen Bündnisses, Esther Meyer, hat sich an diesem Abend ebenso in der Brass befunden und bestätigte diesen Eindruck.
2: Wie gesagt, wurden während des Einsatzes auch Gäste kontrolliert und es war dabei augenscheinlich, dass insbesondere People of Color in den Fokus der Polizei gerieten und diese Personengruppe besonders heftig angegangen und kontrolliert wurde.
5: Die AugenzeugInnen und Mitarbeitenden erzählten zudem, dass eine der kontrollierten Personen auf Krücken ging. Von den Sicherheitskräften sei die Person dann in der Beiz zu Boden gedrückt worden. Daraufhin hätten sich einige der KundInnen mit Sprechchören und Solidaritätsbekundungen gegen die Gewalteskalation eingesetzt. Ein unserer Redaktion zugeschicktes Video zeigt eine chaotische Situation. Mehrere Gäste und Mitarbeitende haben diese Situation gegenüber Rabe Info bestätigt. Im Zuge der Kontrollen wurden zwei Gäste verhaftet und mitgenommen. Die Kantonspolizei Bern teilte der Redaktion schriftlich mit, im Rahmen der Kontrolle habe eine Person versucht, sich der polizeilichen Kontrolle zu entziehen. Bei der anschließenden Überprüfung habe sich herausgestellt, dass sie über keinen rechtsmäßigen Aufenthalt in der Schweiz verfüge. Nun befände sich die Person in Ausschaffungshaft. Bei einer weiteren kontrollierten Person sei festgestellt worden, dass sie sich widerrechtlich in der Gemeinde Bern aufhalte. Sie sei national zur Verhaftung ausgeschrieben. Infolgedessen habe sie die außenstehende Buße bezahlt und wurde aus dem Gemeindegebiet weggewiesen. Gemäss der Kantonspolizei wurden beide Personen verzeigt. Weder das Personal noch die Gäste seien über die Details aufgeklärt worden. Ein riesiges, unangemeldetes Polizeiaufgebot in einem linken Lokal. Kontrollen und Verhaftungen. Was war genau los an diesem 14. August? Anlass für den Einsatz war eine Arbeitsmarktkontrolle. Gemäß der schriftlichen Auskunft des Amtes für Wirtschaft handelte es sich um eine Verbundskontrolle, die gemeinsam von der Arbeitsmarktkontrolle Bern, der Kantonspolizei Bern, der Fremdenpolizei und dem Polizeiinspektorat durchgeführt wurde. Das bestätigte auch die Kantonspolizei auf Anfrage. Die Polizei schildert jedoch einen weniger dramatischen Einsatz. Sie dementiert, dass eine Person zu Boden gedrückt wurde. Die kontrollierte Person sei aus der Lokalität hinaus begleitet worden, weil sie es nicht verlassen wollte. Drittpersonen hätten sich mit dem Angehaltenen solidarisiert und die Einsatzkräfte bedrängt. Gemäß der Kantonspolizei hätten unbeteiligte Drittpersonen das Lokal jederzeit verlassen können. Lediglich während der Anhaltung der Person, die sich der Kontrolle zu entziehen versuchte, sei das erste Untergeschoss für kurze Zeit nicht zugänglich gewesen. Auch der Betrieb des Lokals habe während der Kontrolle jederzeit aufrechterhalten werden können, wie die Kantonspolizei mitteilt. Das sieht das Kollektiv der Brasserie Lorraine anders. Lisa, die an jenem Abend Pikeschicht hatte, erzählt von den Schwierigkeiten, den Betrieb aufrecht zu erhalten.
7: Ich habe versucht, Menschen weiterhin zu bedienen, habe aber gemerkt, das ist eigentlich unmöglich und habe dann zu einem bestimmten Zeitpunkt auch aufgehört, Menschen zu bedienen. Und trotzdem musste ich wie ansprechbar bleiben, weil Menschen wollten dann auch das Haus oder den Garten verlassen, aus verständlichen Gründen, und mussten dann bezahlen und es war ein großes Chaos.
5: Lisa beschrieb die Situation als emotional belastend. Die neueren Angestellten fühlten sich eingeschüchtert. Nachdem die beiden Gäste mitgenommen und verhaftet wurden, habe die Polizei ohne Ankündigung weiterer Schritte die Beiz nach 21 Uhr verlassen. Das Servicepersonal entschied sich bereits davor, nichts mehr auszuschenken. Zu viel Überforderung, weiterarbeiten ging nicht. So entschieden sie sich, das Lokal rund 2 Stunden vor Schluss zu schließen. Das habe zu Einbußen geführt, so Lisa. Danach kam nichts mehr. Keine Ankündigung für nächste Schritte, keine Polizeimitteilung, keine Nachfragen. Einzig Post von der Arbeitsmarktkontrolle, Dokumente, die nachgereicht werden sollten. Die Polizei erklärt auf Anfrage der Redaktion, dass gemeinsame Kontrollen verschiedener Behörden nichts Außergewöhnliches seien. Sie führe regelmäßig Verbundskontrollen gemeinsam mit der Arbeitsmarktkontrolle, der Fremdenpolizei und dem Polizeiinspektorat durch. An diesem Tag seien auch weitere Betriebe kontrolliert worden. Doch zu den konkreten Erkenntnissen oder Kriterien, die zur Auswahl eines Lokals führten, äußerte sich die Polizei nicht. Für die Anwesenden wie Stadträtin Esther Meyer wirkte die Polizeipräsenz übertrieben.
2: Wie gesagt, hinterlässt der Polizeieinsatz viele Fragen, insbesondere auch, was der wirkliche Zweck dieses Einsatzes war. Man konnte sich dem Eindruck eines Einschüchterungsversuchs tatsächlich nicht ganz entziehen, insbesondere weil er ja offiziell als Arbeitsmarktkontrolle angekündigt und kommuniziert wurde. Allerdings in diesem Rahmen auch diverse Gäste kontrolliert wurden, was zusammen mit diesem massiven Aufgebot von Polizeikräften nicht zu einer Arbeitsmarktkontrolle passen will.
5: Die PolizistInnen hätten unkoordiniert und unerfahren gewirkt. Die Mitarbeitenden begleitet seither ein Gefühl von Unsicherheit, sagt Jan und fragt sich:
6: Ist das jetzt die neue Norm hier? Eben, da würde ich mich dann eben auch fragen, komme ich hier noch mit Kindern hin, wenn mir dann ein Gummischrockgewehr vor die Nase gestellt wird, wenn ich hier zu Abend essen will? Das finde ich sehr erschreckend, dass das neuerdings vielleicht ein Phänomen ist, mit dem wir uns auseinandersetzen müssen. Und eben auch für uns, weil ich glaube, wir geben uns wir auch Mühe, ein Ort zu sein, der willkommend ist. Und wir möchten ja quasi auch etwas bieten. Wir möchten Inklusion schaffen, wir möchten ein Ort sein, an dem sich Leute wohlfühlen. Und dann passiert das.
5: Aufgrund dieses Vorfalls hat Lisa Angst, dass die Gäste sich nun zweimal überlegen, der Bar seinen Besuch abzustatten.
7: Und ich glaube, ich finde das einfach enorm unfair oder unverhältnismäßig, gerade im Namen von einer Arbeitsmarktkontrolle, die ich ja eigentlich sehr unterstütze. Ich finde Arbeitsrecht etwas sehr Wichtiges.
5: Bei den Mitarbeitenden der BRAS gibt's viele Fragezeichen. Stadträtin Esther Meyer hat nun 3 Anfragen eingereicht, die sich an verschiedene Dienststellen richten.
2: Die Stadt Bern trägt eine ganz klare Mitverantwortung für diesen unverhältnismäßigen Polizeieinsatz, weil mit der Fremdenpolizei und der Gewerbepolizei 2 städtische Dienststellen direkt involviert waren.
5: Esther Meyer, aber auch das Kollektiv der Brasserie Lorraine verlangen nun konkrete Antworten. Und eine politische Aufarbeitung.
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1: Wir kommen zum dritten Teil unserer Serie zum Kino Kosova, dem Filmfestival zum albanischsprachigen Raum. Neben Spiel- und Kurzfilmen gibt es am Festival auch Dokumentarfilme zu sehen.
8: Darunter sind viele persönliche Geschichten, weil wir daran glauben, dass man von persönlichen Geschichten ausgehend eben etwas viel Größeres auch erzählen kann. Und gerade im Zusammenhang mit der Vergangenheit von Kosovo, aber auch Albanien, sehen wir, dass Menschen sich im Publikum eben dann gesehen fühlen von diesen Geschichten, weil die im Zentrum von Bern auf die große Leinwand kommen und sie diese Geschichten teils selbst auch erlebt haben oder ihre Familienangehörigen, ihre Freundinnen. Und wir denken, dass es wichtig ist, diese Geschichten zu zeigen, weil sie an Erinnerungen anknüpfen, die heute auch Teil der Schweizer Geschichte und der Schweizer Gesellschaft sind.
1: Sagt Alexandra Hildmann, Verantwortliche für die Kommunikation bei Kino Kosova. Eine der persönlichen Geschichten, die wir bei Kino Kosova zu sehen bekommen, ist die von Filmemacherin Ermela Telli. Ihr Dokumentarfilm heißt «In the Socialist Paradise, It Never Rains» und beginnt mit einer Spurensuche in ihrer Kindheit. Damals in den 80er Jahren war Albanien noch eine Diktatur. Der Diktator Enver Hoxha hatte das Land fest im Griff und isolierte es zunehmend, selbst von anderen sozialistischen Staaten. Gegenüber Oppositionellen zeigt sich der Staat repressiv, Andersdenkenden drohen politische Verfolgung, Gefängnis, Arbeitslager oder gar die Todesstrafe. Hoxhas Regime benutzt auch Kunst und Propaganda, um sowohl das öffentliche wie auch das private Leben in Albanien zu kontrollieren. In diese Zeit nimmt uns die in Genf lebende Filmemacherin Ermela Telli mit. Sie ist am Sonntag am Kino Kosova zu Gast. Ursi Grimm hat Ermela Telli letztes Jahr am Dokufest in Prizren in Kosovo getroffen und mit ihr über ihren Film gesprochen. Der Beitrag ist eine Wiederholung.
3: Le documentaire commence avec les années 80. Pour moi, c'était important comme période, parce que c'était le moment où je commençais à...
9: Der Dokumentarfilm beginne in den 80er Jahren. Für Ermela Telli sei dies eine wichtige Zeit gewesen, denn sie habe begonnen, die persönliche Realität um sie herum, das Familienleben zu verstehen. Ihr Vater sei damals im Gefängnis Spatsch gewesen.
3: C'était une prison très agressive en fait. Il avait beaucoup de méthodes de la torture. Des gens, ils ont passé la 20 ans de prison. Les gens qui ont résisté.
9: Es habe dort viel Folter gegeben und die Leute hätten dort zum Teil 20 Jahre verbracht. Es seien vor allem Leute gewesen, die Widerstand geleistet hätten und gegen die Diktatur gewesen seien. Telly habe nicht gewusst, weshalb ihr Vater im Gefängnis war. Sie habe sich immer gefragt, weshalb ihr Vater nicht zu Hause sei, doch niemand habe ihr erklärt, weshalb. Später fehlt auch ihre Mutter, da diese im Koma liegt. Auch als Erwachsene beschäftigt Telly die Erinnerungen aus der Kindheit. Sie sucht nach Fotos und Videos aus diesen Tagen, doch die glücklichen Gesichter, die sie auf den Aufnahmen sieht, passen nicht zu ihrer Erinnerung. Und so beginnt sie ihre Recherche, aus der schließlich der Dokumentarfilm In a Socialist Paradise, It Never Rains entsteht. Sie sucht nach Melancholie, nach diesem speziellen Mut. Sie suchte in der Fiktion, in Dokumentarfilmen, in den News und in Reportagen, doch ohne Erfolg.
3: C'était une mood très spéciale que je voulais trouver dans les fictions, dans les documentaires, aux newsreels, les reportages. J'ai pas trouvé.
9: Sie habe nur diesen politischen Regen gefunden, also die revolutionären Kräfte, die im Regen zusammenarbeiten, um ein Wasserkraftwerk oder eine Fabrik vor dem Regen zu retten. Regen sei kein natürliches Phänomen gewesen, sondern eine Gewalt von außen. Eine Sequenz des Filmes zeigt Enver Hoxha bei einer öffentlichen Rede inmitten einer Menschenmasse. Die Menschen tragen Schirme, denn es regnet. Hoxha nimmt diesen Umstand in seine Rede auf. Es sei unglücklich, dass es regne und man nass werde, doch man habe keine Angst vor Kanonen, Maschinengewehren oder den Mörsern der Feinden. Also habe man auch keine Angst vor Regen, so Hoxha wild gestikulierend. Die Menge jubelt. Die Kunst muss im sozialistischen Albanien der Sache dienen. Personenkult um Hoxha, starke Arbeiter, sozialistischer Alltag. Während 4 Jahrzehnten kennt die albanische Kunst nur diese Themen. Der Staat vereinnahmt dann auch die albanische Folklore. Ein Video von 1978 zeigt Frauen in traditioneller Kleidung, die singend Leinentücher weben. Die Kamera zoomt auf eine junge Frau, die lächelnd singt.

0: Man arbeite voller Freude, denn man habe die Partei, man habe Enver, der die Richtung weise. Was mit Thelis Suche in der persönlichen Erinnerung begann, wird immer umfassender. Im Film kommen auch zahlreiche ForscherInnen zu Wort. Einer von ihnen ist der US-Amerikaner Reino Isto. Gemäß Isto sei der sozialistische Realismus nicht realistisch, denn er wiedergebe nicht die sozialistische Realität. Es fehlten traurige Menschen, deprimierende Dinge.
1: Many people argue, well, socialist realism was not realist because it didn't actually reflect the socialist reality. And the claims for that are, you know, that where are the sad people? Where are the, you know, depressing things? Where's
0: Es fehle die Hälfte der Realität, über die Menschen sprechen, wenn sie sagen, im Staatssozialismus sei nicht alles wunderbar gewesen. Dieser Teil der Realität komme in den meisten sozialistischen Kunstwerken nicht vor. Und im Falle Albaniens sei dies umso seltener.
1: The idea of it being realism was that as a form of realism, it was meant to reflect the transformation of society into, you know, a socialist future that would eventually arrive at communism.
0: Der Realismus sollte also den Wandel der Gesellschaft in die sozialistische Zukunft wiedergeben, die schließlich mit dem Kommunismus kommen würde. Doch wenn etwas in den Darstellungen fehle, sei dies ein Grund, misstrauisch zu werden und sich zu fragen, weshalb diese Form des Realismus diese Realitäten nicht zulasse.
2: Ndërkohë, në mesin e viteve 80, për herë të parë, në Parajsën Socialiste të Shqipërisë, bie shi.
0: Und dann, Mitte der 80er, regne es das erste Mal im sozialistischen Paradies Albaniens. Eine Sequenz zeigt weinende Frauen am Straßenrand, die sich mit Taschentüchern die Augen trocken tupfen. Inmitten auf dem Platz vor dem Regierungsgebäude ist ein Sarg aufgebahrt, verdeckt von einer albanischen Flagge. Links und rechts stehen Soldaten in Reih und Glied. Der Diktator ist tot. Und es regnet.
3: Il a interdit la pluie dans la peinture ou dans les films. En même temps, c'est assez ironique que le jour qu'il est mort, il pleut.
0: Er habe den Regen verboten in der Malerei und im Film, doch sei es doch ironisch, dass es an seinem Todestag regnet.
3: Et il y a aussi une poésie qui parle de la tristesse, de la mort de Verocha et aussi de la.
0: Es gebe ein Gedicht über die Trauer um seinen Tod, das auch vom Regen handle. Man akzeptiere also das erste Mal Melancholie und Traurigkeit im Moment, wo man den Anführer verloren habe. Das sei der Kontrast. Er habe nie gewollt, dass man über Regen, Nostalgie, Pessimismus oder Melancholie spreche. Und akzeptierte dies erst an dem Tag, an dem er nicht mehr da war.
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5: Das war's für heute vom Rabe Info vom 11. September. 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Das nächste aktuelle Rabe Info gibt es morgen wieder, wie immer um 11 Uhr. Zur heutigen Sendung beigetragen haben Simon Keller und Ursi Grimm. Und am Mikrofon verabschiedet sich Alex Regenas. Schön, sind ihr dabei gewesen. Macht's gut.
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2: Yeah, Geschichte nicht Schlimmeres als Rap. Schön, hört ihr hier zu. Geschichte nicht Schlimmeres. Radio Rabe 95.6. Jeden Freitagabend sind wir hier live für euch. Oder auch fast immer live. Und heute haben wir, oder werden wir einen Gast haben. Brazzo mit seinem neuen Album wird uns hier beehren. Und wir werden über das zusammen reden. Und da freuen wir uns sehr drauf. Das ist nämlich hier auch schon ein bisschen am Mic. Vis-à-vis.
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2: Bleiben dran, weil das wird richtig fett. Und wir fangen an mit dem alten Track von Brazzo. Meine Geschichte.

0: 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Und jetzt ist er am Mike. Brazzo, willkommen.
1: Danke vielmals, Tim.
0: Wie geht's?
1: Ich höre mich noch nicht auf den Headphones. Und mir geht's gut, danke. Wie geht's dir?
0: Ah, sorry.
2: Ah, schon gut, jetzt ist besser. Hey, mir geht's gut, danke. Wie geht's dir?
0: Mir geht's auch gut, merci.
2: Ja, ist sehr familiär. Mich auch. Danke vielmals für die Einladung in die legendärste Schweizer Hip-Hop-Sendung.
0: Das gehört natürlich gerne. Ich würde auch sagen, wir sind die Älteste, die noch im Radio
2: läuft. Die legendärste.
0: Yes. Cool, jetzt extra von Zürich hergekommen. Und wir fangen eigentlich immer genau gleich an. Mit der Frage, die ich dir schon letztes Mal gestellt habe, 2021.
2: Oh.
0: Who the fuck are you?
2: Mein Name ist Brazzo, ich komme von Zürich, Kornhausstrasse, Limaplatz, mache Hip-Hop seit ewig, Loft Records ist mein Ding und es freut mich mega, heute Abend da zu sein. Ich glaube, der Rest lernt mich dann noch im Verlauf von der Sendung kennen, wer ich bin und was ich mache.
0: Wie ist das? Jetzt hast du das Album rausgegeben. Wie fühlt sich das an?
2: Es fühlt sich gut an, befreiend, so mal abgeschlossen. Jetzt geht es darum, neue Sachen zu erreichen schon so. Also für mich ist es so abgeschlossen eigentlich schon.
0: Also mit dem Release gibt es wie einen Abschluss?
2: Also das hat es für mich schon gegeben, als es draussen rausgekommen ist. Ist der Abschluss eigentlich für mich gewesen. Und ja, jetzt gibt es einfach neue Sachen zu erreichen. Eben auch so wie jetzt, heute Abend ein Radio-Interview vielleicht zu führen.
0: Ein bisschen drüber zu schnurren.
2: Vielleicht, ja genau, ja. Darüber schnurren ist auch okay. Wenn man es hört, ist für mich eigentlich mir lieber, sozusagen, als darüber schnurren. Aber ist auch okay, ja. Also, ich bin jetzt eigentlich im Kopf, bin ich schon bei neuen Sachen drin und so fühlt es sich an, eigentlich so.
0: Und wie lange ist der Prozess gegangen für das Album?
2: Ja, etwa 1,5 Jahre bis 2 Jahre eigentlich so. Der Dorf und ich haben uns nicht gekannt. Wir haben uns durch eine Connection, durch den Nino kennengelernt von Graubünden. Nino Brown, Shoutout an Dorf, der heute Abend da sein aber das nicht so geschafft hat. Und ja, dann irgendwann habe ich Beats bekommen, eine riesige Auswahl gehabt, Auswahl getroffen und dann eigentlich mich als Schreiben gemacht. Das war so ein bisschen der Prozess gewesen. Nachdem ich eigentlich ziemlich alle Texte hatte, haben wir es aufgenommen. Zwischendurch habe ich auch noch ein paar Songs aufgenommen, sozusagen. Und dann irgendwann ist es einfach mehr und mehr geworden. Und irgendwann war es einfach gut, gewesen, so, zu sagen, hey, das ist jetzt das Album und das geben wir so raus.
0: Krass, ja, mega schön. Und der Albumtitel, Bakshish?
2: Bakshish, ja, das ist einfach so entstanden, sage ich mal. Ich habe lange nach einem Albumtitel gesucht. Dann ist irgendwie so der Track Bakshish entstanden mit The Nays zusammen. Shoutout an The Nays, One Love. Und irgendwann ist das einfach für mich so der härteste Track gewesen, so. Und es hat einfach nachher müssen Bakshish heissen. Und Bakshish ist einfach so Kleingeld in dem Sinn oder ein kleiner Betrag Geld. Mein Ursprung, oder ich bin geboren in Bosnien, Sarajevo. Und dort ist eigentlich so der Ausdruck oder der Begriff Bakshish ist geläufig. Das ist etwas, so ein bisschen, kommt aus der arabischen Welt eigentlich. Wenn man Bosnien kennt, viel Einfluss. Hat sie auch eigentlich aus der arabischen Welt, türkische Welt sozusagen.
0: Also aus dem Osmanischen Reich gesehen.
2: Genau, genau. Und so halt Bakshish ist dann irgendwie so, ja, es hat wie so passt halt einfach auch so, ja. Es ist ein Ausdruck, den ich kenne, den ich fühle, wo ich denke so, ja, jetzt nennen wir das Ding einfach Bakshish und geben es raus.
0: Sehr cool. Ich würde sagen, komm, wir hören mal, wir reden dann weiter über
2: Bakshish. Let's go, let's go.
0: Wir hören aber zuerst noch schnell das Intro und dann tun wir gleich im Anhang. Geben wir ihn gut.
2: Ist gut.
0: Passt es. 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

0: Bakshish, ist das gewesen? Sehr nice Track. Warum freust du dich hier nie? Du bist auf einem anderen Mic.
1: Schon, sollte ich auf das übergehen? Nein, ist schon gut.
0: Hey, mega nice. Es ist etwas, was sich durch dein ganze Album, so wie mir das dünkt, zieht. So, das, ich komme von unten, ich habe etwas aus meinem Leben geschafft. Das ist etwas, was dich beschäftigt oder was du kundtust.
1: Ja, voll. Und extra.
0: Wie ist das, also weißt du, jetzt mit diesem Album rausgegeben und dann eben auch wieder ein Teil von deiner Lebensstory, ist das wie auch eine Verarbeitung von dem, was du über deine Jahre auch als Flüchtling erlebt hast?
1: Ja, ich würde sagen, Musik ist immer Verarbeitung. Also auf jeden Fall aus dem Aspekt, den ich sehe, so. Also nicht nur, aber eigentlich ja, ist oft auch Verarbeitung. Es ist auch sich selber beweisen. Es ist irgendwo durch sich nicht anpassen, aber gleich der Außenwelt auch beweisen. Und das dann auch zeigen. Und hey, es ist nichts falsch daran, wenn du irgendetwas erreichst, auch dürfen auf dich stolz sein und sagen, hey, cool, ich habe das geschafft, ich habe das gemacht, es geht mir gut. Cash kommt rein, ich mache mehr, als ich brauche, es ist all good und ich lebe ein gutes Leben, bin noch ein guter Mensch, ohne jetzt irgendwie ein guter Mensch zu sein, sage ich mal so. Aber wenn wir Real Talk machen, dann ja, sicher ist das auch alles eingeflossen in Text und durch meinen Werdegang sozusagen. So. Also das ist alles ein bisschen wie so ein Teil voneinander. Und ich denke, viele Leute, die aus einem ähnlichen Ding kommen, sage ich mal, die mega lange nichts hatten und dann auf einmal etwas haben, können das nachvollziehen und können das fühlen.
0: Ist das jetzt und nur bezogen auf finanzielle Mittel aber, oder auch auf...
1: Nein, auf alles, auf Deutsch lernen, auf... ich meine, als ich in die Schweiz kam, konnte ich kein Wort Deutsch können. Ich war 7 und musste in den Deutschunterricht gehen. All das, all die Unterschriften sammeln, um nicht ausgeschafft zu werden von irgendjemandem, das war alles ein Kampf gewesen. Auf das bin ich stolz. Mhm. Ich bin immer noch da. Und die Schweiz ist immer noch mein Zuhause. Also das rappe ich auch auf Sentencia sozusagen. Und es ist halt wie so, ich versuche auch mich zu sein in meiner Musik und das gebe ich halt einfach alles wieder so. All die Gedanken, all die Gefühle. Auch wenn es irgendwann vielleicht so auf einem oberflächlichen Level ist, sage ich mal, auch dann ist es sehr tiefgründig so eigentlich schlussendlich so, weil es schlussendlich auch das repräsentiert, was ich bin, was ich mache, so. Also meine Texte, sage ich mal.
0: Mhm. Heisst also auch irgendwie Genugtuung so für den langen, ja auch so ein bisschen Leidensweg, oder schlussendlich?
1: Ja, Genugtuung und hey, gib mir meine Flowers, yeah. Ist all good. Yeah. Ja, ich habe Verantwortung, sehr viel in meinem Leben und die übernehme ich auch und trage ich auch. Und ja, keine Ahnung, ich bin ein vollwertiges Mitglied von dieser Gesellschaft, sage ich mal. Mit dem, was ich mache, was ich mache, auch wenn es anders ist als vielleicht 99% oder vielleicht weniger, also Leute das machen so. Gib mir meine Anerkennung, gib mir meinen Respekt, gib mir den Cash, zahl mir richtig, all good. So soll es für jeden sein. Yeah.
0: Wie ist das, eben die Chancen, Gerechtigkeit oder Gleichheit oder eben auch die Inklusion, wo du jetzt vielleicht mehr erlebst, als du je erlebt hast vorher oder deine Eltern je erlebt haben?
1: Ich bin stolz auf meinen Vater, ich bin mega stolz auf meine Mutter. Sie haben mir alles ermöglicht, was sie können, mit ihren Mitteln, die sie hatten. Ich darf das einfach weiterführen. Und ich darf sagen, hey, sorry, für 3.500 Stutz 100% gehe ich nicht arbeiten.
0: Ja. Also wirklich.
1: Und das ist ein riesen Change, sozusagen. Also mein Vater hat das nicht können sagen. Ja. Und ich sage es auch für ihn. Ich sage es für jeden, whatever, man, weißt du, egal welche Nation oder whatever, es gibt so viele Leute im Struggle. Und ich versuche, auch ein Vorbild zu sein, schlussendlich. So verhalte ich mich auch, also auch wenn ich draußen bin. Ich bin kein Arschloch.
0: Ja, das gehört mir in deinen Texten und es berührt mich auch immer wieder, wenn ich jetzt gerade dein Album gehört habe, so zur Vorbereitung, halt wirklich auch die Lebensgeschichte können zu hören und dass du das mit der Gesellschaft schlussendlich auch teilst. Ich glaube, für viele ist es immer noch nicht. Oder ja, viele schauen auch einfach weg.
1: Vielleicht sehen sie, sie das einfach nicht, weil sie einfach so busy sind, mit sich selber beschäftigt und in ihrem Leben, in ihrem Rädli sich umdrehen sind. Und das respektiere ich auch, ist auch okay. Ja. Also ich erwarte auch nicht, dass jeder sagt, hey, wow, bist du ein cooler, toller Typ und hast du es geschafft oder so. Das erwarte ich gar nicht. Ich erwarte einfach Akzeptanz. Ja, für das, was ich mache, für das, was ich bin. Mehr ist es eigentlich nicht. Das ist eigentlich Respekt. Ja. So, sich auf Augenhöhe begegnen.
0: Oh.
1: Und ja, das sollte man eigentlich immer können. Ich habe mir das jetzt sozusagen auch erarbeitet, weil es ist von Anfang an eigentlich nicht auf Augenhöhe gewesen. Wenn du vielleicht nicht so gut Deutsch kannst, findet es nicht immer auf Augenhöhe statt. Nicht bei allen. Und meine Art, denke ich, kann ich das vielleicht auch ein bisschen ändern. Halt auch, wenn ich vielleicht anecke, bei genau den Leuten, die es einem eben halt nicht gönnen, dass man das ist, was man ist. So. Mhm. Aber es ist all good. Money coming in.
0: Ja. Heisst aber schon auch, dass ja, mit einer fairen Entlöhnung, was ja einfach durchaus einfach normal ist, dass man fair entlöhnt
1: wird. Normal ist es eben nicht. Es ist also, es nicht wird normal, immer weniger ja. Normal, sage ich mal so.
0: Genau, jetzt auch mit dem ganzen Rechtspopulismus und so, es wird ja eigentlich immer wie noch schlimmer und die Schere geht immer wie weiter auf.
1: Fick Nazis, yes. Kann ich da nur sagen.
0: Ja. Weißt du, wie ist das Money? Das gibt, du hast es vorhin gesagt, eine gewisse finanzielle Sicherheit, nicht immer den Struggle müssen zu haben.
1: Es macht einfach alles einfacher. Ich kann mit dem Zug auf Bern fahren, muss mich nicht in einem WC verstecken.
0: Ja. Einfach der ganze Hustl rundherum ist einfach halt.
1: Es ist einfach einfacher. Du wirst auch anders angeschaut. Es ist einfach das. Es ist einfach immer noch da. Kannst du noch so mal sagen, hey, oh, der rappt die ganze Zeit über Geld und shiny da, shiny dort, whatever. Hey, am Ende vom Tag, wenn ich allein in einem Raum sitze und ich meine Miete zahle, ist alles gut. Und wenn ich sie nicht kann zahlen, ist es eben nicht gut. Und irgendwann kommt der Moment, wo du im Online-Banking musst auf den Knopf drücken, zahlen oder abschicken oder whatever. Und wenn das geht, dann ist es gut. Und das kann mir keiner sagen, es geht nicht ums Geld. Weil in dieser Welt, in der wir leben, geht es ums Geld.
0: It's true, ja. Yeah. Kapitalismus ist
1: ja
0: da, ja.
1: Ist einfach da und ich muss überleben in diesem System. Also, gib mir den Kohle.
0: Komm, was habe ich dich noch mal fragen? Etwas zu diesem Track habe ich dich noch mal fragen. Schnell ein bisschen Themawechsel.
1: Ist gut.
0: Da hast du ein Featuring drauf. Cool. Oder ja, hast du ein Featuring drauf?
1: Mit dem King the Nace.
0: Yes.
1: Ja, der King the Nace. The Nace ist King, ist mein Homie, mein Day One. Von immer. Wir werden immer speziell zueinander sein, weil wir das vielleicht beide so wollen. Also ich will es auf jeden Fall. Er wird immer mein Bruder sein im Herzen und wird immer einen speziellen Platz haben bei mir. Mhm. Und es hat sich einfach so ergeben. Wir hatten den Beat gehabt, ich habe um ein Feature gefragt. Er war dabei, ist gekommen aufnehmen und der Zeit. Und dann ist es einfach weitergegangen. So. Also, ja, auf diesem Level geht es einfach nice, so. Oder? Yeah. Es ist nicht gross darum herumreden.
0: Nicht viel diskutieren, einfach
1: sagt. Einfach machen, wenn du Lust hast, ja. Wenn du Bock hast, let's get it.
0: Sehr nice. Komm, wir hören doch in den nächsten Track rein. Ist es easy, wir gehen da so ein bisschen chronologisch durch das Ganze?
1: Ja, sicher. Tipptopp. Das heisst? Ist für Bern, oder? Ist eigentlich für die ganze Schweiz. Freut mich, dass, also wenn überhaupt jemand reinlässt in dem Sinn. Shout out an alle.

0: Ja, aber es war ein bisschen schlimmer, 95-6.
1: Geile Sieg, Tino. Bern, one love.
0: Hey, ja, ihr hört hier immer noch das Interview mit dem Brazzo. Ein neues Album rausgegeben.
1: Ja, yeah, so ist
0: über
1: es.
0: Über das reden wir hier.
1: Hey, Bakschisch.
0: Bakschisch.
1: Kannst du überall hören. Wir haben noch ein paar Platten, kannst du auch bestellen.
0: Sehr gerne.
1: Über Insta. Checkst du einfach Loft Records ab. Suchst nach Loft Records auf Insta. Und dort kannst du uns einfach eine Nachricht schreiben. Und ja, dann kommst du das Album. Wir haben noch ein bisschen anderes Vinyl. Nicht nur Bakschisch. Wir haben noch ein paar andere Platten. Also man kann Bestellungen absetzen bei uns.
0: Machen das.
1: Machen das, unbedingt.
0: Hey, jetzt haben wir schnell zwei Tracks gelassen vom Album. Der Buzzer.
1: Buzzerbeater und Cash Money.
0: Das und es geht ein bisschen um das Gleiche, oder? Also ganz wenig.
1: Also so eigentlich geht es um Basketball.
0: Nein, wirklich?
1: Ja, es sind eigentlich Ausdrücke, die man im Basketball braucht. Der Buzzerbeater, wenn du einen Korb schiessest, noch bevor es buzzert, noch kurz bevor die Zeit abläuft. Und Cash Money kommt so ein bisschen aus dem, ja, man sagt, dass wenn du einen Korb versenkst, wenn du einen Korb machst, machst du Cash Money, so ein bisschen vom Streetball früher, oder? Man geht es ja um Geld, wenn du spielst. Und,
0: geil. Ich habe es voll in Angst. Also ich habe schon gewusst, es könnte vielleicht etwas mit Basketball zu tun haben, aber bei diesen zwei Tracks habe ich es nicht auf dem Schirm gehabt.
1: Nein, es geht ein bisschen so auch um Basketball, so darum auch der Basketballkorb auf dem Cover.
0: Ach so.
1: Tracklist, eigentlich die ganze Tracklist fast so durch, wenn man so auch die Ausdrücke wie Fade Away nimmt, NBA, der Track, der dann später noch kommt. Es ist ziemlich viel Basketball, würde ich sagen. So.
0: Und gleich rappst du aber in beiden Tracks so über, also so habe ich es verstanden, als Frage jetzt die, auch so ein bisschen über die anderen Leute, die Hip-Hop machen. Also einerseits hast du so ein bisschen Aussage wie, mein Stack ist grösser als deine oder die Schnösel sind wieder am
1: Skimmen.
0: Ja, und du rappst als, aber du hast gar keine Aussage. Mein Wort hat mehr Wert als deins. Ich weiß nicht genau, wie du es gesagt hast, aber irgendwie so habe ich es im Hinterkopf.
1: Ja, ich bin immer davon überzeugt, dass Worte Waffen sind, schlussendlich. Ja. Also, und eigentlich glaube auch die eloquentere, vielleicht auch angenehmere Waffe als sonst. Als es sonst eine Waffe gibt. Und es ist sicher die Form, die ich präferiere in einem Battle.
0: Wie oder, ist das? Also wie sind wirklich viele Schnösel halt am Rappen?
1: Sie sind auch am Schemen und sie können es nicht. Sie können beides nicht richtig. Ist auch okay. Ich meine, hey,
0: aber triggert dich das, wenn Leute rappen, die halt einfach.
1: Nein, keine ich finde, jeder treffen. Rap ist für alle da. Es darf jeder rappen. Also gar nicht, dass irgendwie so. Rap muss auch nicht immer nur gut sein. Absolut nicht. Es gibt einfach so ein gewisses Level, sage ich mal. Und wenn du das nicht erreichst, musst du vielleicht, keine Ahnung, irgendwie Blumen züchten oder sonst irgendetwas, aber nicht rappen. Also, aber all good. Ich meine, ich will keinen Hate irgendwo irgendwie ausstrahlen oder weitergeben oder so.

0: Mir geht es wirklich um den Rap. Und Rap ist Rap. Und wenn das gut ist, ist es gut. Wenn es schlecht ist, ist es schlecht. Man darf doch beides sagen. So. Ich meine, wenn jemand wack ist, wieso darf man nicht sagen, dass der wack ist? Wenn jemand gut ist, wieso kann man nicht sagen, dass die Person gut ist? Und so. Klar ist auch alles nur aus der eigenen Perspektive schlussendlich gesehen. Aber meine Messlatte ist hoch und ich mache das auch schon verdammt lang. Und ich denke, ich darf mir auch das Recht rausnehmen. So.
1: Weißt du, wie gelingt es dir, so wie deine Linie, die ich finde, du sehr hast über die Musik, die du machst, der auch einfach so ein bisschen treu zu bleiben?
0: Einfach nicht vergessen, woher ich komme. Der Bratz aus dem Block. Mhm. Und jetzt ist alles besser. Also aber ich vergesse einfach nicht, woher ich komme. So. Mhm. Und bleibe mir einfach so durch das selber treu. So. Ich habe einen langen oder langjährigen Kollegenkreis, auch Freundeskreis. Bei mir ist alles langlebig. So. Also, ich bin lange bei dem Geschäft, das ich mache, in dem Sinn, bin ich lang drin. Ich bin lang im Rap drin. Mein Freundeskreis sind fast stable. Alles Day Ones. Ich habe schon seit langen Jahren eine Freundin. Es ist alles ein bisschen langlebig bei mir. So. Und ich versuche, die Linie einfach zu schieben. So. Also den Film zu schieben, das zu leben. Und mich nicht ficken zu lassen vom Leben. Ich meine, das kann ziemlich schnell passieren heutzutage. Ich versuche einfach immer dran zu bleiben. Immer höflich sein.
1: Immer
0: zu seinen Mitmenschen. Ja, wir sind alle voneinander abhängig, schlussendlich. Egal in welcher Form.
1: Schlussendlich sind wir wirklich alle in so einem gleichen Boot. Und
0: wir sind alle im fucking gleichen Boot. Wir müssen alle sehr viele ähnliche Sachen durchmachen. Ich muss auch aufstehen, wenn ich nicht gerade in der Ferien bin. Also jede, viele andere ja auch. Um ihre Existenz zu sichern, um sich Geld verdienen schlussendlich. Also, ja.
1: Yes, zum durchkommen. Hey, komm, wir hören den nächsten Track.
0: Let's go.
1: Sagt mir
0: Alley-oop.
1: Alley-oop. Ist das yes. So ein NBA-Begriff?
0: Ja, das ist auch ein NBA-Begriff. Das ist eigentlich eine Vorlage.
1: Eine Vorlage? Eine
0: Vorlage.
1: Also wenn ich dir einen Pass spiele?
0: Ja genau, du spielst den Pass.
1: Und du spielst ihn rein.
0: Und du spielst den Pass vor den Korb und ich drücke ihn einfach so oben runter rein. So.
1: Ja. Also komm, wir lassen ihn. Ja, das ist eigentlich nichts Schlimmeres.

0: Yeah. Featuring
1: Rios. Shout out an Rios.
0: Er ist schon OG Loft Records.
1: Ja, Rios ist Gründungsmember. OG, auch Day One, schlussendlich, wenn man es hart auf hart nimmt, sage ich mal so. Weil wir haben uns am Anfang nicht wirklich gekannt persönlich so. Also ganz am Anfang, ich rede jetzt vor 15, 20 Jahren, ist lange her. Durch Musik uns kennengelernt, über den Weg gelaufen und ja, der Rios macht dope shit.
0: Also immer auch noch ab und zu mal ein bisschen die ein oder andere Single rausgehen.
1: Ja, ich hoffe es bald wieder, hoffentlich so.
0: Oh, er tut auch sehr gerne.
1: Ja, genau, also Featurings ist ja sowieso immer so bei mir willkommen, so. Also irgendwie so, haben wir so ein bisschen, sowieso eine Geschichte zusammen. Er produziert auch, ich habe jetzt noch nichts veröffentlicht oder rausgegeben, wo Production, also der Beat von ihm wäre oder so. Aber er ist verdammt gut und macht sein Ding und King.
0: Und er ist auch so eine Wädenswil-Connection.
1: Ja, ganz genau. Ich bin zu Wädenswil, bin ich aufgewachsen. Genau, und so damit die Jahre dann alle kennengelernt, sozusagen.
0: Und seit wann gibt es Loft Records?
1: Ja, eigentlich schon länger. 2018, wenn ich mich jetzt nicht täusche, im Mai, 17. Mai 2018, war das erste Release gewesen. Geburtstag von der Nays. Bin mir jetzt nicht sicher, vielleicht war es 19, gewesen. Ich glaube 2018. Also bald 10 Jahre sind wir sozusagen, sage ich mal, offiziell unterwegs. Aber vor dem waren wir eigentlich schon Homies gewesen, haben uns gesehen, wir haben sozusagen, ich bin dazugestossen, es war eine Loft gewesen, sozusagen, es ist ein grosser Raum, wo sie sich geteilt haben und ich bin dann irgendwann so dazugestossen, so. Es hat ein Studio gehabt, dort drin, schon immer. Ja, das gibt es jetzt immer noch, alles ein bisschen ausgebaut, sag ich mal, und auf einem anderen Level jetzt. Aber das gibt es immer noch und so ist auch Loft Records entstanden.
0: Und wer gehört denn dort dazu?
1: Dazu gehört der Biggie, der Steve, also Big Naton, Steve O'Mantles, Brazzo, Rios, Denise, KP, KKP, eigentlich gehört dazu auch noch der Niki, also eigentlich sehr viele Leute, ein paar agieren, sage ich mal, im Hintergrund als Handwerker, verdammt gut in ihrem Ding. Also jeder ist irgendwo ein King, sage ich mal, in dem, was er macht. Und als Kollektiv ja, sind wir alle zusammen Loft Records.
0: Sehr nice. Und wie, weißt, wie arbeitet ihr zusammen jetzt für das Album? Hast du ja wie, so ein bisschen, ja, hast andere Hilfe geholt? Oder,
1: ja, genau. Dem, so der Dorf share genau. Out nochmal, genau.
0: Und sonst? Schickt ihr einfach lang Beats, redet viel miteinander, hängt zusammen ab, auch sonst ja. In der Freizeit halt.
1: Ganz genau so. Und es geht eigentlich meistens um Hip-Hop auch, nicht nur. Und zusammen geben wir Musik, geben wir Releases raus, auf Platte, auf Tape. Bakshish ist jetzt eigentlich die sechste Veröffentlichung, oder die sechste Release von Loft Records, wo physisch rausgekommen ist. Und genau, wir machen einfach unser Ding und pushen einfach die ganze Zeit Schweizer Rap raus auf in physischen Format, wo man kann hören kann, wo man kann fühlen kann, wo man kann, wenn man will, ja, uns einfach feiern kann, in dem Sinn.
0: Also das war schon immer also deine Leidenschaft, Hip-Hop
1: schon zu immer, machen? Schon immer. Ich bin irgendwie drei gerutscht, sage ich mal so. Also, und die Reise geht jetzt eigentlich schon jetzt fast 20 Jahre, sind das. Wo ich einfach Zeug mache und Sachen rausgebe eigentlich so.
0: Und weißt du, wie geht es darum mit Themen, wo du jetzt zum Beispiel deinem Album darüber trappst? Ist das etwas, das du challengen mit den Jungs? Oder,
1: Nein, dort sind wir echt ziemlich unabhängig. So.
0: Du machst einfach dein Ding.
1: Ja, ich mache einfach mein Ding und ja, genau, Themen suche ich mir eigentlich selber aus. Es sind meistens Sachen, wo mich einfach in dem Moment irgendwie vielleicht ein bisschen beschäftigen. Oder vielleicht auch nicht. Also irgendwie so, wo ich denke, okay, über das will ich schreiben. Oder, ja. Es kommt immer auf den Beat drauf an, schlussendlich, was daraus entsteht. So.
0: Also bist du jemand, der zuerst Beats hört und dann
1: ja,
0: macht ich, anfängt zu schreiben?
1: Genau, ich höre zuerst einen Beat und dann denke ich, was könnte zu diesem Beat am besten passen oder was geht am besten auf. Und dann mache ich es einfach und wenn es gut ist, dann kommt es raus. Und wenn es nicht gut ist, dann ja, ist es auch okay gewesen, so, aber es kommt nicht raus.
0: Weißt du, wie wichtig ist dir, dass ihr unabhängig bleibt?
1: Ich glaube, das ist ein Teil von unserer DNA, dass wir den Shit machen. Ich meine, auch als Bakschisch, da hast du kein Rappen von der Stadt oder von sonst irgendjemandem reingeflossen. Das ist alles eigenes Money, das dort reinfließt. Muss auch nicht immer so sein. Ich tue gerne mal vielleicht einen Antrag ausfüllen für den Popkredit bei der Stadt Zürich. Shoutout die Stadt Zürich schon mal, um einen guten Eindruck zu machen. aber sonst ist eigentlich ziemlich viel Eigenmonete dort drin. Ja, Ziel ist einfach immer Plus machen. Und bis jetzt klingt uns das ziemlich gut. Ja, für uns geht das eigentlich auf. Wenn man vielleicht ganz harte Rechnung würde machen mit der Zeit, die du reinsteckst, mit der Leidenschaft, mit all den Equipments, die wir haben, dann würde ich sagen, geht Schweizer Rap nie auf. Oder vielleicht auch bei keinem so. Aber ja, wenn man eigentlich so Tonträger nimmt, die wir rausgeben, mit dem Batzen, den wir investieren, geht es eigentlich ziemlich gut auf. Ja.
0: Sehr nice. Ja, kommen wir gehen in den nächsten Track. Da haben wir sicher auch Zeit, alle Tracks zu hören.
1: Let's go.
0: Es kommt Layup, oder?
1: Jetzt kommt Layup, ja. Ganz genau. Nochmal Grüße an Rios. Hast du gut gemacht, Bro. Let's get it.
2: Ja, jetzt bitte zeigen.

0: Damn, schnell gegangen. Was? 49 Sekunden Track hier, Radio Rabe. Wir sind immer noch mit dem Brazza, weil ihr erst jetzt gerade eingeschaltet habt. Wir reden über sein Album.
1: Welcome.
0: Hey, du hast einen ganzen Track einfach vom Rios.
1: Ja. Wir sind eben in der gleichen Crew, das gleiche Label. Wir wollten eigentlich zusammen über den, aus dem Beat etwas machen. Der Beat ist dope. Rhymes von Rios sind dope. Es ist irgendwie einfach nie zu meinen Bars gekommen, weil da habe ich irgendwie so gefunden, einfach, es ist so wie es ist, es ist gut und es lassen wir so und es wird ein Skit. Also ein Interlude oder was auch immer. Einfach eine kurze Geschichte.
0: Hast du mit dem geschaut, weißt du, inhaltlich, oder ist ewig klar gewesen, es wird eh passen, wenn er darüber trappt?
1: Nein, es wird eh passen. Ich versuche auch, Leute nicht einzuschränken, irgendwie so, du darfst dich sein, künstlerische Freiheit, sage ich mal, so blöd gesagt, plakativ. Er ist einfach mit Bars gekommen, die haben gepasst. Ich habe ihn sogar aufgenommen, an dem Abend. Es ist recht spät geworden und es war einfach ein, ja, es ist ein schöner Abend gewesen. Zwischen mir und dem Rios in dem Sinne. Dort waren wir auch ganz allein im Studio. Und haben das Zeug aufgenommen, recorded, zusammen gehängt, gelost. Ich habe dann versucht, irgendwie noch selber Bars zu schreiben. Es ist mir dann irgendwie nicht so in etwas eingefallen auf diesem Beat jetzt. Und dann ist einfach das daraus geworden, was daraus geworden ist. Layup.
0: Er rappt ja schon auch ein über das abgefuckte Hip-Hop-Ding halt.
1: Was meinst du mit dem abgefuckten Hip-Hop-Ding?
0: Abgefuckte Strumpfhose oder so nennt er es, glaube
1: ich. Ja.
0: Weißt du, so das Star-Allüren-Getue, wenn man halt mal etwas released und dann rumgepose. So,
1: hey.
0: Vielleicht nicht sich selber sein. Mhm. Es sind ja schon immer wieder Themen, die uns natürlich gesellschaftlich ja auch mega beschäftigen, aber im Hip-Hop kommt es halt wieder zusammen.
1: Ja, hey, schlussendlich sollen die auch so sein, wie sie sind. Der Rios bringt es auf den Punkt, würde ich sagen. Szene ist eh schwierig, sage ich mal. Und ich, auch wenn ich viel für Hip-Hop, sage ich mal, irgendwo durchmache, schlussendlich durch all die Releases oder alles, was ich reinstecke, ist mir die Szene, sage ich mal, ziemlich egal. So. Love Trackers ist Love Trackers und wird immer anders sein als alle anderen. Und wenn das so ist, dann ist das einfach, bin ich fein damit, sage ich mal.
0: Aber hat sich, weißt du, dein Denken auch ein bisschen geändert oder deine Haltung, dass, was die anderen machen, ein bisschen egal ist? Ist es früher auch schon so gewesen?
1: Nein, also ich sage jetzt nicht, was alles die anderen, also was alle anderen machen, ist mir egal, das nicht. Meine Einstellung war eigentlich immer so gewesen. Ist immer einfach, hey, bring einfach Zeug raus und mach es einfach. Mhm. Und musst ja nicht drüber reden, I don't know, weißt du, also musst ja nicht, mach einfach deine Sachen, geh einfach deinen Weg, mach einfach deine Schritte, push deine Musik raus, alles andere ist gar nicht so relevant. Ich meine, mir ist scheißegal, was jemand anderes darüber denkt, ich weiss, was ist, ich weiss, wie viel Liebe drin steckt, Herzblut, Leidenschaft, Geld, ja, macht euer Ding und hebt Fresse und nennt mich mein Ding machen. That's the point, so, das meine ich damit. Und eben, also wegen der Abgrenzung zur Szene, I don't know, ich habe so immer ein bisschen Mühe gehabt, um mich anzupassen, sage ich mal. Auch wenn ich das schlussendlich irgendwo durch auch gemacht habe. Also ich meine, ich rede ja Schweizerdeutsch jetzt mit dir. Gleich, irgendwo durch bin ich immer anti Anpassung war und das wird einfach auch immer den Brazza ausmachen, ein bisschen so. Und ich denke, Love Trackers ist irgendwo durch auf der gleichen Schiene so. Für die einen ist es oldschool, für die anderen Boom-Bap, für mich ist es Hip-Hop. All good. Jeder darf es so sehen, wie er will. So. Also dort bin ich auch genug offen. Und ich finde auch andere Rapper dope. Wenn jemand dope ist, ist es einfach gut. Und ich habe auch keine Mühe, um quasi anderem seine Flowers zu geben. Mhm. All good.
0: Und Mensch, oder ja, es hat sich auch schon einfach auch verändert mit Social Media, dass man halt einfach dort auch mega präsent muss sein und dann kann man eben auch, also ja,
1: man muss eben gar nichts. Also, ja, genau. Also man muss eben gar nichts. ich schiebe den Film leider vielleicht nicht. Also leider, was heisst leider? Ich schiebe den Film einfach nicht. Das ist nicht so mein Ding, irgendwie jeden Tag irgendwie einen Post abzubringen und irgendwie von meinem Leben zu erzählen oder so. Ich denke, Musik sollte irgendwo durch auch ein bisschen für sich dastehen und für sich reden. Wenn etwas ist, tue ich es gerne posten. Eben wie heute Abend auf Instagram, Brazzo, habe ich einen Post gemacht, live on air, beim Radio Rabe, was mich auch ein bisschen stolz macht. Und ja, that's it. Also es muss nicht irgendwie, ich muss nicht meine Lebensgeschichte auf Insta erzählen. Musik macht sie eh schon für sich. So.
0: Yes, ich finde Words, so ticket nicht die Musik.
1: Ja.
0: Physisch, Record, auf Vinyl schreibt.
1: Loft Records.
0: Und dann findet ihr das. Dann wird euch geschrieben und er bekommt ihr das Vinyl über.
1: Genau.
0: Hey, heute mit dem Zug gekommen. Aber manchmal schon ein bisschen M3 im Blut. Wollen wir den Track hören?
1: Let's go.
0: Ihr hört hier Rabe 95.6. Und übrigens im Hintergrund die Beats. Inner Circle, Volume 1. Oh, Loft Records.
1: Big Nut und Steve O'Mantles.

0: Form hat er schon
1: bim, bim, bim.
0: Sussol getragen. Yeah, Mann. M3.
1: M3? Schüssel.
0: Kommt hart, oder?
1: Er kommt richtig hart. Also, was ich richtig gefeiert habe beim Hören, ich bin Velofahrer. Und dann höre ich manchmal die Alben von den Gästen, die kommen. Und jetzt von deinem Album natürlich. Ich das 15 im 30er. Das habe ich sehr gefühlt, auch mit dem Velo.
0: Soll ich dir etwas raten?
1: Nein.
0: Manchmal bin ich auch Velofahrer.
1: Ja.
0: Ja, in der Stadt Zürich ist es manchmal einfacher. Ja. Es ist manchmal einfacher, das Velo zu nehmen. Und somit habe ich keine beide Perspektiven. Ja. Es gibt überall auch Idioten.
1: Ja, das sprichst du ja in deinem Song auch direkt an. Also, nur weil wir so eine M3 oder eine BMW oder whatsoever für ein Gefährt fährt, muss man kein Raser sein.
0: Nein, gar nicht. Du kannst es auch einfach fühlen und cool finden, einfach mal ein Ausfährtli zu machen an einem Sonntag. Zürich-Oberland eignet sich sehr gut für das. Auch gut im Porsche.
1: Auch im Porsche.
0: Porsche 911 kommt das auch gut.
1: Schüssel. Ist das, weißt du, man hat ja schon das Klischee, Menschen mit Migrationshintergrund in der Schweiz fahren ein schnelles Auto oder ein tunes Auto oder prollen mit ihrem Auto oder gehen eben rasen und treffen sich am Wochenende auf der Raststätte.
0: Das ist nur ein Klischee.
1: Oder? Ja,
0: ja, sicher. Ich denke, Leute fühlen es, haben vielleicht ein bisschen Begeisterung für den Motorsport, finden es dope, so ein Auto zu haben, wo so etwas möglich ist. So. Ich meine, man kann ja auch legal überholen, sage ich mal, wenn alles richtig ist, oder? Mhm. Und ja, so ein Auto so auszuleben, ist doch schön. Wenn du das kannst, go for it. Ja, Autos werden immer moderner, also es wird auch vielleicht immer ein bisschen auch umweltverträglicher, sage ich mal, zum Autofahren. Ist auch ein Aspekt bei dieser ganzen Geschichte, wo ich sicher auch im Hinterkopf habe, aber ich fühle das einfach zu fest, um es nicht zu machen.
1: Also du fühlst, also weißt du, was gibt dir das? Es ist ja auch Luxus, ein Auto dürfen zu haben.
0: Freiheit. Du kannst einfach einsteigen und dann in 5,5 Stunden bist du im Meer zu Ligurien. Ja, du musst nicht die SBB-App aufmachen, du packst deinen Koffer und steigst einfach ein und fährst los. Ich glaube, es ist einfach nur das.
1: Das geht ein bisschen rein in Vergleich, den du machst auf dem Track mit dem Burrata, mit dem
0: Ja, dem kann man sagen, ja.
1: Oder?
0: Hast du gut gemerkt? Ja, kann man sagen, ja, sicher. Passt doch ein das.
1: Das ist eigentlich ja, gut, wenn du jetzt vergleichst mit Italien, Burrata, mit Zopf, ist eigentlich das geilste, die geilste Kombo
0: auch. Habe ich auch von einem Italiener.
1: Ah, wirklich?
0: Ja, vom DJ Ski World. Wir sind mal bei ihm zu Hause und es hat Burrata mit Butterzopf gegeben und es war dope. Shout out.
1: Ja, Butterzopf
0: und Italien
1: schon.
0: Sowieso, ich meine, also mit Essen kannst du dort einfach nichts falsch machen. So. Außer du bist am Meer und hast nicht gerne Fisch. Dann musst du ein bisschen mehr in die Berge gehen, so wie ich, weil ich auch nicht gerne Fisch. Aber ich meine, du kannst nicht viel falsch machen. Es ist einfach alles gut.
1: Was hast du zu Servola?
0: In sich selber selten bis gar nicht. Wenn du es fühlst, wieso nicht? Geniess es.
1: Geniess es.
0: Oder Klöpfer, wie man zu Basel sagt.
1: Aber ist es grundsätzlich schon auch für dich persönlich das Privileg, ein Auto zu haben?
0: Ja, sicher. Ich meine, es ist ein Privileg, überhaupt in der Schweiz zu sein. I don't know. Wieso dann nicht auch noch ein Auto haben, wenn du es kannst? Alles Privilegien.
1: Und schlussendlich einfach auch das Freiheitsgefühl oder das Unabhängigkeitsgefühl können zu haben.
0: Ja, was Geld
1: angeht. Ich kann hergehen, wo ich ja, will.
0: Voll. Voll. Ich kann einfach irgendwo hinfahren, wo ich will. Ich kann es geniessen. Ich kann eine gute Zeit haben, keine Ahnung. In Mailand, in Ligurien, Portofino, Finale Ligure, wo auch immer. Ein bisschen Tapetenwechsel haben, wieder zurückfahren und keine Ahnung, posten gar nicht zu Fuß. Über Kornusbrück und in Migros am Limaplatz. Und wenn ich Bock habe aufs Auto, dann habe ich eins und steige ein und fahre los.
1: Yes. Hey, komm, wir gehen...
0: Leben und leben lassen, glaube ich, so irgendwie, Tino. Ist so ein bisschen mein
1: Ding. Sounds like that, ja? Yeah.
0: Ja.
1: Was... Der nächste Track, Das ist ja NBA. Und jetzt haben wir schon ein paar Mal so Anekdoten gehört zum Basketball.
0: Mhm.
1: Was bedeutet dir das Basketball-Ding?
0: Aufbleiben.
1: für NBA zu können.
0: Ja, um es live zu sehen.
1: Also das machst du wirklich?
0: Das mache ich wirklich, ja.
1: Aber da muss man ja schon mega begeistert sein und
0: muss vielleicht
1: ein bisschen angefressen,
0: ja, sicher.
1: Muss weniger Schlaf in Kauf nehmen. So.
0: Ja. das gehört halt dazu und aufbleiben und einfach die Spiele, die einem interessiert, schauen. Es klappt nicht immer, weil ich meine, wenn es ein Spiel unter der Woche ist, am Morgen um 2 geht es nicht immer. Ich muss bis um 9, 10 muss ich am Start sein, irgendwie meistens am nächsten Tag. Also es geht nicht immer. Oft geht es, vor allem an den Wochenenden, und dann einfach Spiel schauen, ist interessant. Ich bin eh sportbegeistert, ich komme eigentlich eher so ein bisschen vom Fußball. Bin auch früher oder jung im FC gewesen und nicht einmal so schlecht Fußball gespielt, also FC Wedischwil, shout out.
1: Yeah.
0: Aber Sport begeistert mich, auch Weltklasse Zürich, ist dope. Zum zu sehen, so ein bisschen dort, wo Competition ist, ist ja nicht langweilig oder so. Und wenn das auf einer respektvollen Ding, Basis passiert oder so, das ist ja Sport, dann finde ich das etwas mega Cooles. Begeistert mich. Kambunji, Vero, finde ich voll dope.
1: Das ist schon, also ich weiß nicht, wie das dir geht, aber halt jetzt, die letzten Jahre sehen wir ja die extreme Entwicklung im Leichtathletik.
0: Ich feiere es voll. Ich feiere es. Sind schon Lüscher. Im Schwingen.
1: Im Schwingen, ja.
0: Feier ich voll, feier ich. Ich denke, es braucht noch ein paar Jugos.
1: Eigentlich schon. Schwingen ist so nicht inklusiv.
0: Würde mir schon noch wünschen, aber hey, ich glaube, der Sinisha macht es ja auch gut. Repräsentiert irgendwo durch auch mich, so fühle ich es.
1: Yeah.
0: Und ich finde es cool.
1: Aber weißt du, also ich habe noch nie ein Interview oder ein Gespräch mit ihm gehört, wie geht es ihm in diesem Getummel von...
0: Etwas für die nächste
1: Sendung. SVPler, ist das wirklich das Thema für die nächste Sendung? Ja.
0: Du musst mal einladen. Shoutout an Sinisha. Mach weiter so.
1: Müssen wir schauen. Komm, wir hören den Track NBA und dann reden wir noch ein bisschen weiter über das Thema.
0: Ja.
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0: eigentlich nicht schlimm sein. 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NBA.
1: Wow, wow, wow. Was geht, Bern? Hey, Tino, weißt du was? Ich wollte noch etwas sagen. Danke für die Liebe, wo du uns, mir, Loft Records, Zürich, immer gibst. Ich habe echt das Gefühl, du bist mega up-to-date, so, was der Schiesel angeht. Und ich bin mega dankbar, hast du uns heute eingeladen oder hast mich eingeladen. Und wir sind jetzt auch alle dabei, also fast alle dabei von Loft Records. Ja, ist nicht selbstverständlich und dafür einfach mal danken.
0: Hey, one love, merci vielmal. Also wirklich appreciated, dass ihr überhaupt hierher seid gekommen, was mir mega
1: mit dem
0: Freude
1: Zug,
0: macht.
1: Mit dem Zug.
0: Mit dem Zug, nicht mit dem M3. Ja, immer noch im Hinterkopf. Es ist eigentlich mega cool, dass es geklappt hat mit dem Besuch von heute und mit deinem Album natürlich. Aber eigentlich haben wir mal gesagt, das steht irgendwo auf meiner Liste, dass wir eine Loft Records Rabensendung machen.
1: Ja, da bist
0: du. Also eigentlich jeder. Machen wir es ein bisschen, aber weißt du, ja. So offiziell.
1: Also ja, jetzt machen wir es official. Es gibt eine Sendung vom Radio Rabe in der Loft, bei Loft Records, in den Studios.
0: Das machen wir, ja.
1: Und das machen wir.
0: Ja, mega. Also, wir lieben
1: Du bist auch jederzeit wirklich herzlich willkommen bei uns. Also, go for it. Komm einfach vorbei. Wädischwil am Zürichsee mit Seesicht. Ja.
0: Da kann nochmal gute Musik rauskommen, oder? Wenn man Seesicht hat im Studio.
1: Genau. Es kommt nur gute Musik und es kommt auf jeden Fall viel Inspiration, wenn du so Seesicht hast in einem Studio. Ja, wir haben einen Sonntagnachmittag, wo du in der Body sein kannst. Bist zwar nicht in der Body, schreibst vielleicht einen Text in der Luft, aber dafür hast du einfach eine gute Aussicht. Ja. Das finde ich schon cool,
0: aber wenn
1: das
0: du das hast. Ja, schon etwas aus, als, ich weiss nicht, wie es dir geht, oder wenn man halt einfach im Räumchen im dritten UG ist und kein Tageslicht hat.
1: Hey, das sind Welten. Ich habe das andere auch erlebt. Die anderen auch. Also, irgendwie hat jeder mal einen Raum gehabt oder so, wo du das vielleicht nicht hast. Sicher auch der Mairi. Schau auch der Mairi. Der Mairi Mac ist auch da bei uns im Studio. Einfach für die, die es nicht wissen, genau als Gast. Ja, ich habe beides gehabt und ich präferiere sicher das zweite so mit Seesicht. Und ja, wenn es geht, dann geht es. Und wenn es nicht geht,
0: gute Musik machen.
1: Man kann auch gute Musik in einem Drecksloch machen, schlussendlich. Also, ja.
0: Geht.
1: Geht sicher beides so, aber das andere ist sicher einfach ein bisschen schöner, wenn du ein bisschen Aussicht hast.
0: Ich glaube, es macht doch sicher auch mega viel aus, für, wenn man vielleicht mal nicht so Bock hat, Musik zu machen, einfach gleich herzugehen.
1: Ja, dann gibt es einen Griner.
0: Yeah, nice. Kommt mir gleich der Juri in Sinn. Ich weiss nicht, ob er dich mal angefragt hat für ein Featuring.
1: Doch,
0: Juri von Bern.
1: Ja, der Juriza.
0: Ja, genau.
1: Ja, also
0: der Grill bei sich vor dem Studio.
1: Ja, okay, cool. Ja, er hat mich auch angefragt für das Featuring. Genau. Für Features.
0: Features.
1: Genau, da bin ich gerade in der Hängematte gelegen, irgendwo bei Zizers. Und dann, ja, ist jetzt noch nicht dazu gekommen, aber hey, ich bin offen für Features. Fragen da. Meistens habe ich eh keine Zeit, weil ich einfach auf das Loft-Ding fokussiert bin und das will einfach Fürsche bringen oder einfach mein Ding will durchziehen. So. Bin irgendwo halt auch ein bisschen eigen, sage ich mal. Aber ich bin auch offen für Sachen, für Businesses, auch zum Geschäft machen. Hey, ja, genau. Wenn wir irgendwo können spielen und einen Merch-Stand können aufstellen, ist das auch voll okay. Man kann uns buchen. Wir sind, kommt davon, wer anfragt, aber wir sind eigentlich nicht überheblich. Und sonst, ja, ich meine, wenn du etwas organisieren willst, dann zahl. In der Schweiz ist es halt oft so, schwierig, dass irgendwie gefragt wird, hey, kommst du für 100 Stutz spielen? Nein, yeah. Bro, komm ich nicht. Yeah. Das mache ich in 10 Minuten 100 Stutz.
0: Yeah.
1: Ja.
0: Aber das ist fast schon Normalität. Nicht ganz Normalität, aber häufig sind auch
1: hey. Ja, es ist irgendwie schon eine Normalität so, einfach in dem Kulturding so, sage ich mal. Man könnte vielleicht, es wäre gut, wenn einfach alle Menschen ein bisschen weniger Vorurteile hätten und einfach das Shit, was sie machen, einfach auch wirklich würden appreciaten so. Dann würden sie auch mehr Gage zahlen so, weil es gibt viele gute Schweizer Artists, die auch Räume füllen, wo du kannst buchen. Hey, die sollst du auch einfach auch richtig zahlen. Ja, und die anderen machen halt, ist jetzt auch nichts Negatives, aber zum Beispiel buchen irgendwie so Rapper, Amis oder so und zahlen die Fettgage und bei den Schweizer heisst ja, die geben mir 100 Stutz, ja, viel Spass.
0: Ja, ja. Schüssel. Wie ist es jetzt gerade im NBA-Track innen, hast du schon ein Ziel zu...
1: Armut in der Schweiz.
0: Armut in der Schweiz, genau, das Thema, das wir vorhin schon besprochen haben, aber auch noch mit, ja, ich nichts zu tun, mit falschen, nichts zu tun wollen haben, mit falschen Menschen.
1: Mhm. Also apropos Thema, das wir vorhin schon besprochen haben, was ich noch wollte sagen, Schweizer Nazi, Fußball. Ich glaube, das beste Beispiel, wo du siehst, wie weit das man kommen kann, wenn wir alle zusammenheben und nicht alleinander haten. Schweizer mit Migrationshintergrund, was ist das? Wenn du ein Schweizer bist, bist du ein Schweizer. Und sonst bist du kein Schweizer. Das sind einfach alles so Sachen, oder? Wo man so kann, wo ich drauf hätte, und Point so.
0: Auch, das ist wirklich auch die Sprache, die einfach gewissen Menschen nicht klar ist, wie man sich ausdrücken
1: könnte. Hey, schau die Nazi an. Das ist die Schweiz. Das ist die Schweiz für mich. Yeah. Wir sind alle zusammen. Jugos, Schwarz-Weiss, Albaner, Kosovaren, whatever, Italiener, Franzosen oder wer auch sonst. Wir sind alle in der Schweiz. Und schau mal an, wie weit wir gekommen sind in der letzten WM. Wenn man so weit zusammenhält, so, wenn man so ernst will sehen wie andere, mit einem Trainer, der einen türkischen Background hat. Yeah. Moruk.
0: Yes, yes.
1: Wir haben es geschafft fast. Wir sind fast Weltmeister geworden.
0: Fast, ja, es hat fast gelangt. Wirklich so kurz davor. Es hat,
1: ja.
0: Schlussendlich fällt dir wirklich manchmal nicht viel, um noch weiterzukommen.
1: Ja, und bei der Hardbrook ist es abgegangen zu Zürich wie noch nie. Also, das ist crazy. So, wir haben das Gefühl, das ist die Schweiz, yeah. Bro. Weißt, so. Und jeder, der das nicht so will, ist für mich gestrig. So. Wir sind schon lange an dem Ding am Ziehen. So. In der Wirtschaft oder im Sport oder sonst irgendwo. Geh mal in eine Firma arbeiten. Leute of all colors, Bro. Yeah. Also weißt du, das ist doch die Schweiz.
0: Yes.
1: Das ist etwas, wo die Gemeinschaft, wo wir an einem Strick ziehen und einfach uns alle Leben weiterbringen, die Schweiz weiterbringen, whatever. Also weißt du, ja.
0: Word. Und ohne jetzt eigentlich etwas dazu zu sagen, passt doch der nächste Track sehr gut auf das.
1: Findest
0: du? Ich finde, ja.
1: Gut.
0: Also, oder PCO.
1: PCO.
0: Findest du nicht?
1: Macht's gut.
0: Komm, wir spielen ja, doch, da. Dann können wir darüber reden, ob es passt oder nicht.

0: PCO.
1: PCO, Geschichte und Schlimmer, ist Radio Rabe 95.6. Wir haben über Off-Records, über diesen Track geredet. Du hast das Gefühl, er sticht ein bisschen raus, weil er ein bisschen anders ist als die anderen Tracks. Und ich finde, passt mega so eigentlich so in den chronologischen Ablauf, den wir jetzt gehört haben, inhaltlich. Weltfrieden.
2: Ja, und auch PCO, hey. Die Welt ist ja mal schon all die Sorgen bewegt. Sage ich auch irgendwo. Und das ist auch nicht einfach, kommt auch nicht einfach so von ungefähr so. Ich weiss, wo ich gekommen bin. Ich weiss, was ich gesehen habe. Und ich weiss einfach, Krieg ist scheisse. Zueinander unhöflich sein ist scheisse. Sich irgendwie abweisen, unmenschlich sein zueinander. Ist alles scheisse. Wenn man eigentlich real ist, dann bleibt einem eigentlich nur noch das Menschlichsein übrig. Ja. Ich versuche das zu leben, so gut mir das gelingt.
1: Und menschlich sein heisst eben auch inklusiv sein, so.
2: Akzeptieren und auch...
1: Und achtsam sein und zulassen.
2: Achtsam sein, genau, und zulassen. Ja, ich weiß nicht, ich habe das von Bosnien halt auch mitbekommen. Ich meine, ja, wenn man so, also, wenn man auf das Glauben, also, erstens mal, wenn es mal um das Glaubensding geht, I don't give a fuck, weißt du, was ich meine? So, mir ist Religion ziemlich egal. Ich hatte in Bosnien alle Religionen gehabt, wirklich alle, sozusagen Sarajevo. Und dort hast du halt, wenn du gewusst hast, zum Beispiel, dass jemand Fasten tut von einer Religion oder vielleicht auch vom keine Ahnung, Ramadan macht oder sonst irgendetwas, hast du halt nicht unbedingt geraucht. Also die Eltern haben dann nicht geraucht, zum Beispiel vor jemandem. Oder haben kein Wasser getrunken. Vor jemandem, weil sie einfach gewusst haben, die andere Person ist am Fasten. Und irgendwie ist mir das einfach geblieben so. Das ist für mich doch also einfach genau tolerant.
1: Von dem.
2: Ja, und tolerant sein einfach. Hey, du kannst ja nachher, wenn du, keine Ahnung, läufst um die Ecke, kannst du deine Ziege smoke. Wenn es muss sein. Und irgendwie so bin ich aufgewachsen mit anderen Religionen zusammen. Und ich kann nicht lassen und vielleicht bewusst nicht zugelassen, dass mich das Leben irgendwo durch verdirbt. Und ich irgendeinen Hass entwickle auf irgendetwas und so. Und das ist ein wichtiger Ding, so, wenn man so Bosnienkrieg oder Jugoslawienkrieg als Ganze was will, auch anschauen. Und das ist mein Weg, damit umzugehen. So. Und das bringe ich so mit. Und das kann ich auch in der Schweiz leben. Wir haben nicht nur Religionen da, alle auch. Wir haben auch verschiedene Sprachen. Je parle aussi le français. Es geht auch, weißt du? Also, ja, und in der Schweiz finde ich es einfach das beste Vorbild, so, zum ein friedvolles, wenn man so in die Richtung gehen will, so, wie die Schweiz ist, ja, kein Land auf dieser Welt, und da können sich viele sozusagen ein Stück dran abschneiden, so, zum so sein.
1: Ja, Word. Wie gehst du denn um, jetzt keine Ahnung, Welt, Politik, Gesellschaft, also ja, es ist extrem viel Pessimismus rum, mit so einer vielleicht noch mit deiner Biografie.
2: Ich schaue jetzt einfach heute an, oder mein Leben an, es ist einfach alles gut, es ist wirklich all good. Ich fühle mich gut. Ich habe einen guten Freundeskreis, ich habe gute Leute um mich herum. Ich bin positiv. Ich habe Leute, die positiv sind um mich herum. Die mich auch bestärken, sozusagen, in den guten Sachen. Die mir auch vielleicht mal sagen, wenn ich einen Fehler mache. Und so. Also, was in meinem Leben ist mega wenig negativ. Es ist eigentlich alles gut. Wirklich alles. Und so gesehen bin ich einfach erstens mal mega privilegiert, wenn ich das habe. Und darf leben. Und ich hoffe natürlich, dass es so bleibt. Aber nicht nur für mich, sondern für uns alle. Ich meine, das geht es doch einfach.
1: Ja, unbedingt. Und weißt, ich glaube, so wie ich dich kennengelernt habe, du bist jemand, der eben zurückgelächelt, wenn man mit dir redet. Sonst auch, nehme ich auch irgendwie, sonst auf der Straße unterwegs bist. So. Das ist ja etwas, was durchaus vielleicht auch einfach in unserem Alltag einfach auch ein bisschen fehlt.
2: Ja, hey, ich komme gerade von Italien. Ich lache gern, ja. Ja, ich bin immer noch auch in den Ferien. Macht vielleicht einen Unterschied. Und vor 2 Monaten habe ich die DH gemacht. Also von dem her lache ich noch lieber. Ja, ich meine, jeder entscheidet das selber schlussendlich, wie er sein will und was er ist. bist das, was du sagst, was du bist. Du bist auch das, was du rauslässt. Also, wenn du ein bisschen achtsam bist, kannst du dich auch selber kennenlernen. Und so vielleicht ein bisschen einfach in sich gehen. Ich wollte jetzt sehr esoterisch.
1: Und wir, ich finde, das ist auch wieder ein super Übergang. Transition. Komm, wir hören da rein. Das ist,
2: let's go.
1: 10 Tracks auf deinem Album. Das ist wieder der letzte Track vom Album, den wir jetzt gehört haben zusammen.
2: Genau, das ist jetzt eine Transition. Und das bedeutet eigentlich das Übergangsspiel so, vom Verteidigung in den Sturm oder vom Sturm in die Verteidigung so. Also quasi der Wandel, kann man auch sehen. Wenn man Transition googelt, eben kann es genau das bedeuten. So, irgendwo durch passiert jetzt da sozusagen wie ein Wandel. Und das, was als nächstes kommt, das wäre jetzt eigentlich das nächste Brazzo-Album, was nach dem Wandel passiert. Über das reden wir dann einfach das nächste Mal.
1: Sehr gut, komm, wir lassen da rein. Bleiben dran, 95.6 Radio Rabe.

0: Ja, ja. Die Transition ist schnell vorbeigegangen.
1: Ja, ja, ja.
0: Hey, ja, letzte Track von deinem Album war das. Ja. Du hast
1: genau.
0: Ja, schon, einfach auf deinem Album so den Weg vom Ankommen als Flüchtling in der Schweiz, der harte Weg von ganz unten zum Ankommen, zum
1: Aufgehen,
0: genau, zum hier können, ja, zum...
1: Hey, ja, und so fühlt es sich auch an, also so ist mein Leben wirklich. Es ist nicht irgendwie schön gefärbt oder so. Es ist wirklich das, was ich lebe. Auch irgendwo durch, was ich bin. Vielleicht ein paar Sachen im Rap sowieso muss man nicht immer ernst oder mega ernst nehmen. So. Ja, wenn man mit den Brüllen hergeht, dann kann man sich das Album sicher mega gut geben und finde es dope nachher, denke ich.
0: Ja, ich finde es so mega schön, kann man so erzählst über, ja, schlussendlich auch über deine Geschichte und die Migrationsgeschichte oder die Migrationsbackground, die du hast. Und hört man das und sieht man auch, was alles möglich ist. Ich weiss nicht, das ist eine Frage, die auch sehr persönlich ist. Ich stelle es dir jetzt gleich mal, du musst sie nicht unbedingt beantworten, das kippen wir einfach. Weißt du, wie geht es dir? Du bist hier aufgewachsen und dann gibt es eine politische Partei, die SVP, die sich seit eh und je gegen Migration äußert. Und du bekommst das die ganze Zeit mit über dein ganze Leben, wo du hier bist. Was macht das mit dir?
1: Ich bin letzten Winter Skifahren. Und dann haben wir irgendwo hier oben im Wallis irgendeine Frage gehabt. Und dann war irgendwie so die Antwort gewesen, so, ja, mit den Leuten reden muss man. Und ich glaube, das ist es einfach. Ich bin in der Schule mit Bauern, mit Immigranten, mit Flüchtlingen, mit so vielen verschiedenen Leuten. Wir haben uns alle voll gut verstanden. Man muss einfach mit den Leuten reden, denke ich, und dann ist eigentlich meistens gut. Und mit denen, wo das eben nicht gut ist, mit denen kann man auch nicht reden. Und dann ist es auch gut, mit denen rede ich auch nicht.
0: Einfach auch Haltung rein und sagen, hier ist genug.
1: Ja, genau. Genau. Und die, sag ich mal, nicht so offen sind, die reden ja eh nicht mit einem. Also weißt du, wo irgendwie sehen, ah, der hat irgendwie ein komisches Cap an und wegen dem grenze ich nicht aus. Oder der trägt eine komische Farbe. Oder das sind alles Sachen, die mir einfach mega abprallen. Mhm. Ich gebe jedem eine Chance. Und ich habe natürlich meine Grenzen. Und bis jetzt ist es immer auch gut gekommen. Ich habe auch schon mit SVPlern geredet und auch nicht einmal so schlechte Gespräche gehabt. Mich haben auch schon Polizisten vor einer Radarfalle gewarnt, die gerade kommt. Ist mir passiert in meinem Leben. Aha. Also weißt du, so, ja, ich bin sehr schwarz-weiss amigs, weil ich einfach sehr feste Grenzen habe. Aber das Leben ist gleich nicht so schwarz-weiss. Wie ich vielleicht. Und ein bisschen damit umgehen. Also ich glaube, das macht es einfach so. Und somit, also ich kann es wirklich eigentlich mit allen gut. Ja.
0: Mega meistens. Schön. Ja, mega schön, das zu hören. Hey, merci vielmal. Also, merci vielmal, bist du da gewesen. Merci, haben wir so ein offenes Gespräch führen.
1: Hey, King Tino, ich danke.
0: Vielleicht gleich noch schnell, aber 10 Tracks. Das Album gibt es auf Vinyl. Kann man digen, wenn man Loft Records oder Brazzo auf Instagram schreibt.
1: Genau.
0: Wie sieht es aus mit so Konzerten? Kann man die mal live hören? Oder gibt es irgendwie...
1: Hey, im Moment...
0: Kann man die buchen?
1: Man kann mich buchen. Sicher, man kann mich buchen. Man kann einfach anfragen. Dasselbe auf Insta. Also kann man Brazzo oder also BRAZZO oder Loft, LOFT Records suchen. Uns anschreiben. Wir sind offen für so Geschichten. Wenn es jemand wirklich ernst meint und Schweizer Rap wertschätzt, dann kann er mich sicher, oder sie könnte mich sicher buchen. Ja, das geht. Genau.
0: Und wie, also weißt du, wie geht es weiter? Jetzt Album, du hast ganz am Anfang gesagt, ja, das war jetzt ein Prozess gewesen, Album abgeschlossen, jetzt geht es eigentlich schon das Neue und auch mit dem Track vorher, Transition, hast du das Neue schon angekündigt. Mhm. Heisst, du bist weiterhin fleissig schon am, schreiben oder Sachen machen.
1: Ja, also eben, es muss nicht so sein, aber eigentlich der Plan ist, als nächstes mit dem Steve O'Mantles ein Projekt rauszugeben. Ich würde auch sehr gerne mit dem Bignoton, wo jetzt auch da bei uns im Studio ist, ganz allein ein Projekt rausgeben. Ja. Der Dorf habe ich ins Herz geschlossen. Mit ihm würde ich sehr gerne sicher wieder mal etwas releasen. Ich bin offen für Anfragen. Die meisten lehne ich ab, weil, ja, keine Ahnung, es passt einfach eh nicht. aber eigentlich bin ich ziemlich offen so für das. Wenn man etwas Dopes, wirklich etwas Dopes will machen, dann bin ich down damit.
0: Also Bignoton, Steve, Dorf, Mighty Mac auch noch hier.
1: Mighty Mac Dope, ja.
0: True Commerce.
1: True Commerce Dope.
0: Kann man etwas machen?
1: Kann man sicher etwas machen und etwas darüber reden, so, ja, sicher.
0: Sehr nice. Hey, Jutz, du hast mir geschrieben, du hast vielleicht auch noch etwas live. Wie fühlst du dich? Hast du Lust, etwas zu geben?
1: Hey, nach dem Aaron Single Malt Scottish Whisky, der mindestens 10 Jahre alt ist, den du ins Studio mitgebracht hast.
0: Ich habe ihn vor 10 Jahren gekauft.
1: Der 20 Jahre alt ist. Oder noch länger. Ich fühle mich ziemlich gut, würde ich sagen. Ich würde sagen, ich probiere mal, ich spitte einfach rein. Ja, pumpst mal den Beat, Bro.
0: Also komm, ich spiele den rein. Und falls deine Kopfhörer irgendwie zu leise wären, unten ist so ein Regler.
1: Ja, ich habe den gefunden. Jetzt ist er ein bisschen wirklich, ja, genau.
0: Und dann spiele ich den Beat.
1: Brazzo, was geht, Berners? One Love, ihr fühlt den Scheiß von Loft Records, danke für das. Aha. Yeah. Aha.

0: meine, euch gibt es schon so lange und etwa die Zeppi rein und los rein und ich fühle es. Und ich meine, ihr habt viel für Hip-Hop gemacht, Schweizer Rap. Von dem her, danke für die Liebe. Das ist wirklich, ja, das ist mein ehrlicher Danke.
1: Merci vielmals dir. Und so schön, ja, bist du heute hergekommen mit deinem Album Bakshish. Sehr schöner Abend gewesen.
0: Danke
1: vielmals. Wir freuen uns nächste Woche, 20.50 ist, glaube ich, dein Slot. Radio Rabe-Cypher wird eine grosse Kiste, habe ich gehört. Kommen, glaube ich, über 50, 60 Rapperinnen hierher. Schaltet sicher dann wieder
0: ein. Das ist ein grosser Event, ja. Schaltet ein. Es geht Rap, es geht Hip-Hop, Bern. Danke nochmal für die Liebe, Shoutout, auch an Bass, Goddamn. Genau, unsere Gespräche und so, oder Konzerte amix. Ja, immer cool. Immer cool und auch immer cool mit dir, Tino, wirklich. Du bist Mad King, ihr seid Mad Kings. Das ist alles, was ich sagen kann. Ich fühle das wirklich. Ich merke es auch, wie es jetzt ist. Es ist ehrlich, auf Augenhöhe und mega dope. Ich hoffe, euch gibt es noch mega lang, dass ich vielleicht auch noch so 5-6 Jahre vorbeischauen kann, wenn wir noch wirklich alt bis 6 sind. Ist gut.
1: Sehr nice words. Appreciate that. Für das machen wir die Sendung. Genau, für die Emotionen hier natürlich auch zu spüren, das macht Spass, das macht uns Freude, weil das ist Hip-Hop, das ist One Love. Alle eins, die das Ding lieben und das so gerne machen. Uns gehört ihr spätestens nächste Woche wieder. Ich glaube, wir haben etwa 4- oder 6-stündigen Slot. Das geht recht früh schon los, irgendeine späteren Nachmittag, 50, 60 Rapperinnen, 70 habe ich mal gehört, es gibt sicher noch ein bisschen Verschiebungen. Rabe-Cypher.
0: Und Brazzo ist dabei.
1: Brazzo ist
0: Love
1: dabei.
0: Love Records ist dabei. Noch nicht ganz sicher beim Big Naton, aber er kommt sicher auch noch mit jetzt. Und Mayri Mac ist dabei. Shoutout an Extra God. Ich hoffe, er ist auch dabei. Ich habe nichts schon vermisst.
1: Ich hoffe,
0: er kommt. Also, Steve hat es auf jeden Fall gesagt, er kommt. Gleich liebe Grüße gehen raus, egal wo bist, Bro.
1: Dude, yeah, anscheinend morgen ein Album raus.
0: Ja, genau. Morgen kommt das Album. Also, check the extra God up, man.
1: Sehr geil. Und ja, hier bleibt dran. Hier geht es weiter mit Multiversum Goa-Sendung. Eures Vertrauens. Und wir hören noch einen von dir, Brazzo. Nur eine.
0: Oh shit, okay.
1: Können wir machen. Merci, bist du da gewesen. Bis bald.
0: Danke dir, Tino. One love, Bern. Bis bald.

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0: Ja, hallo zusammen, begrüßen euch zur heutigen Sendung. Multiversum wieder mal vom 10 bis zum 2. Heute haben wir den Spaceman oder Visual C. Und es ist Budeli Night. Budeli Night Spezialsendung wie Neil. Sagt schnell Ciao zusammen.
1: Hallo zusammen.
2: Hallo zusammen.
0: Salut. Ja, wir haben hier ein paar Leute und ich würde sagen, wir sind gespannt. Eben 4 Stunden lang Oldschool wie Neil. Jahrgang, ja, 90 aufwärts, kann das sein? Ja, der Visual ist im Kopfnicken und der Spaceman ist im Bühnenrocken. Also, liebe Leute, bleibt dran, bleibt drauf. Die Sendung heisst Multiversum. Ich bin der Venom bis morgen um 2 Vollgas durch die Nacht. Wie jeden 2 Freitag, immer mit geilem Sound, ob Goa Trance oder Techno. Einfach alles, was Multiversum kann bringen kann. Ja, und dann haben wir hier noch recht viele Tickets, die wir dann könnten verlosen. Das wäre mal morgen Kulturfabrik, KUFA, der Fabrik Daydance. Und das ist Outdoor mit einem Hammer Line-Up, D-Tron, Frank Tones, Girl, das Chaos und der Sonic, die da ja, morgen eben vom 2 bis am Abend, um 10 Uhr, glaube ich. Wo sie da Gas geben und eben Daydance, wirklich cool, das Wetter passt. Da müssen wir fast vorbeigehen, da haben wir auch mal 5x2 Tickets. Dann für nächste Woche Circles of Love, Daydance, Schloss Liebeck haben wir 3x2 Tickets. Und Schloss Liebeck, das ist wirklich absolut geil. Dann hätten wir dann noch den 22. Das geht, der 24. Das geht noch einen Moment, Oktober, Club Schlaflos, Cosmic Circus präsentiert Acha und dort ist eigentlich auch ein ganz geiles Line-Up und da ist der Acha mal drauf und schon noch ein paar andere, aber da kommen wir dann auch noch drauf und eben wie gesagt, probiert doch euer Glück, studio@rabe.ch. Mehr mit Vornamen, Nachnamen, Telefonnummer und welche Party das ihr möchtet gehen. 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Aber eben, bleibt dran. Coole Partys. Und wieder mal ein paar Gutelis, die man gewinnen kann. 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

0: Yes, yes, liebe Leute, Spaceman, bis morgen um 12 Uhr, wo da ein cooles Set gibt, Vinyl, so 90 aufwärts, oder?
1: Ja,
0: nein,
1: so 97, 99.
0: Ah, 97, 99. Ja, so 96 dabei. Okay, das klingt doch gut. Und dann soll ich da noch an unsere Buschauffeure, die da zu Königs irgendwo rumfahren sind, an Tönu mit seinem Kollegen, die da immer fleissig am Zuhören sind. Entweder fahren sie Moonliner oder Bernmobil, einfach irgend so einen roten Bus. Und die sind ja mal fleissig am Zuhören. Und das heisst, die Gäste müssen das auch zuhören. Und die haben gesagt, wir sollen alle zusammen grüssen. Wir sind alles geile Siechen, hat der Tönu gemeint. Und das ist noch der Stretch-Limousine-Fahrer. Und ja, der hat ein bisschen alles gefahren, was man fahren kann. Mal. Bleibt dran, bleibt drauf, liebe Leute. Hört das Multiversum, Spaceman Live, Vinyl, 96 bis 99.
1: Ja, ja.
0: Vielleicht 2000 noch eins.
1: Nein, so voll.
0: Vielleicht kommt noch der Heiratsbeschleuniger.
1: Nein, da bin ich nicht dabei.
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0: Ja, liebe Leute, Schloss Liebeck, da sind eigentlich schon alle Tickets weg. Da ist der Nickengewinner, der Stöffel von Bern und der Ursu von Bieterle. Die haben da die Tickets abgeräumt. Cool, merci vielmals. Das freut uns natürlich auch. Wir haben es weitergeleitet am Projekt X. Der tut es dann weiterleiten und dann seid ihr auf der Gästenliste. Dann haben wir eben, wie gesagt, für morgen Kufa. Die fährt um 2 an mit einem Hammer-Line-Up. Die T-Tron in der Schweiz kennen leider nicht so viel, aber der lädt weltweit auf. Aber so vor 10.000, 20.000 Leuten, wenn es nicht noch mehr sind. Der Frankton, den kennt man, Space Nights Girl auch. Das Chaos kennt man auch. Und der Sonic, das ist natürlich auch eine Legende. Von mir aus gesehen, da haben wir 5x2 Tickets, die wir könnten. Die fällt morgen um 2 an, aber das steht nicht bis wann. Und ich nehme an, Daydance wäre theoretisch eigentlich bis um 10 Uhr. Aber letztes Mal waren wir an einer Daydance, die bis am Abend um 12 Uhr ging. Das ist noch speziell, aber ich denke, es ist Outdoor, es ist eine geile Location zu Kufa und dann natürlich der legendäre Plattenspieler, der Kreisel ist. Dort fahre ich immer etwa 10 Mal drum mit meinem Auto und wenn mich die Schmier mal anhalten, dann sage ich, wir machen einen Übergang. Wie eben heute Abend, heute haben wir auch nur Vinyl. Darum eben, schon nur zu herfahren, da muss ich einfach jeder, der herfährt, muss Minimum 5-6 Mal dort um den Kreis fahren, weil das ist einfach ein Übergang.
1: Hat es eine Tankstelle mit?
0: Genau. Nein, die Tankstelle ist nebendran, aber es hat gut getönt, Oli. Nein, und eben da hätten wir 5x2 Tickets, studio@rabe.ch. Eben, und da, die andere ist leider aus, ja, die Tickets sind weg vom 19. Schloss Liebeck. Dann hätten wir eben noch am 24. Oktober 2x2 Tickets und im Schlaflos Aarau. Und das ist eigentlich auch immer hammergeil. Und die Party fällt am Abend um 10 Uhr bis am Morgen um 6 Uhr. Und das Line-Up ist eigentlich auch sehr geil. Aber es ist nur der Acha auf dem Line-Up. Aber es sind natürlich viel, viel, viel, viel mehr. Und da ist der Efim, der Sebastian Kost, der Telmo. Und das Schlaflos, das kennt man. Und coole Location, freundliche Bar, faire Preise, genug Parkplätze. Und immer ein Erlebnis, wer natürlich Bock hat. Am 24. Oktober geht noch ein Moment. Da habe ich 2x2 Tickets zu verlosen. studio@rabe.ch. Und eben der Fabric Day Dance, das ist morgen, haben wir 5x2 Tickets. Und irgendwie habe ich gehört.
1: Interstellar?
0: Ah ja, Interstellar. Oli, komm, erzähl gleich schnell.
1: Das. Ja, morgen werden noch die Interstellar in einsiedeln.
0: Merci.
1: Mit der Madwave, Spaceman, Nonstrom, Tatana, Magic Stone, Fly, Amcor und der Rest kommt mir gerade nicht in den Sinn. Also ich spiele natürlich zusammen mit dem Sunrise und da würden wir auch noch zwei Tickets verlosen.
0: Aber die sind vorhin schon weg, da hat der Nick gewonnen.
1: Ah, der Nick schon?
0: Ja.
1: Das ist doch super, dann kann er seinen Buri noch nachher feiern von gestern.
0: Ja, sag mir nicht. Ah ja, das stimmt.
1: Wir gratulieren noch Nick alle zusammen.
0: Genau, der Nick hat gestern noch einen Buri geholt. Ja, wir haben es vorhin angetönt und er hat schon gemacht, Peng. Hat er schon geschrieben, wie, ja, er ist zwar Berner, aber extrem schnell.
1: Trotz 50.
0: Genau. Mal, eben wie gesagt, das Ende heisst Multiversum. Heute Budeli Vinyl Spezial. Dann eben der Spaceman, den wir hier hören. Und ich hoffe, ich sage jetzt den Namen richtig von Nicola. Jetzt muss ich nochmal spinzeln. We shall see. We shall see. Und das ist eigentlich sein Indisch. We shall see ist sein indisch Name. Und das ist noch eine coole Geschichte. Vielleicht erzählen wir die noch. Und er lädt eigentlich auch schon seit fast 20 Jahren auf. 98. 98, ja. Ja, sogar noch mehr. 28 Jahre, wo er auch schon auflädt. Auf ihn sind wir dann auch gespannt und da geht er dann vom 12 Jahr Gas bis zum 2. Also bleibt dran, coole DJs, Vinyl, so 96 bis 99. Was spielst du, Jahrgang? 2003, das wird natürlich auch abgehen. Ja, ich würde sagen, nicht mehr zu viel schnurren. Wir hören das Multiversum, Vinyl, Trans Night, Budeli Night. Und das Budeli ist ein ganz geiler Club, nicht zu gross. Aber es passt eigentlich dort immer.

0: Ja, ja, da sind vorhin noch schnell ein paar Grüße durchgekommen. Der Stretch-Limo-Fahrer, der Donald von Bernmobil, hat gemeint, ich soll dem Spaceman sagen, ein ganz geiles Set.
1: Danke.
0: Dann ist noch ein lieber Gruß durchgekommen von Melli. Sie lässt alle grüßen, die sie kennen und die am Zuhören sind. Und das ganze Team, das da ist mit den DJs. Merci vielmals und einen Wunsch. Dann eben der Nick, der hat Geburika, der hat gewonnen. Wäre natürlich am 22. Oktober, 24. Oktober in die Schlaflos-Wot vom 6. bis zum, vom 10. bis zum 6. Man kann natürlich auch morgen um 6. bis zum Abend um 10. gehen, aber dort ist einfach dazu. Da wäre natürlich auch 2x2 Tickets, das geht dann nochmal, und sonst verlosen wir dann die nochmal. Wir haben in 2 Wochen die Wiedersendung mit dem Projekt X 2.1 mit dem Mario, mit dem Mike, der dort Resident ist, Club Schlaflos. Und das tun wir dann heute noch ein bisschen am Schluss nochmal schnell sagen, welche 2 DJs das dann kommen. Und eben, wie gesagt, 5x2 Tickets, der Fabric Day Dance mit dem D-Tron, weltberühmt. In der Schweiz kennt man auch, aber im Ausland kennt man ihn viel besser. Der Franktone, Space Night, dann natürlich das Girl, auch schon seit ewig mit Vinyl unterwegs, das Chaos. Ja, der macht auch eigentlich noch, ja, mit Vinyl 99% und ab und zu mal mit CDs und Sonic, Lagave. Und ja, das Chaos Technical Knockout, der hat ja, glaube ich, noch mal einen Plattenladen gehabt, ganz früher, so wie mir war. Ja, eben wie gesagt, vom 2 Kultur, Fabrik, Kufa Lies, ein cooles Line-up, Outdoor, Daydance, und das ist natürlich geil, coole Bar, im Schermen, am Bar. Und morgen wird es eh schönes Wetter und ich denke, die Hütte wird voll sein. Eben studio@rabe.ch. Die anderen Schlossliebeck, die sind weg. Wie sagt man so schnell? Der erste ist der Geschwinder. Und bleiben dran, Budeli Vinyl Spezial mit dem Spaceman und natürlich mit unserem DJ, der dann auch noch kommt, der Visual C. Er hat nicht geschaut, dann habe ich den Namen richtig gesagt. Geil. Und wie gesagt, Oli spielt so, oder der Spaceman so 96, 99 und er auch der 2003 bis 2000, so irgendetwas. Sei gespannt. Er schnurren heute zu viel, das ist nicht gut, weil er bringt 99% jedes Stück, ist geil. Die Sendung heisst Multiversum, ich bin der Venom. Heute ein kleiner Schnurri sich, aber die Leute, die mich kennen, wissen, sonst schweige ich euch eigentlich meistens an und das Liesli.

0: Ja, liebe Leute, das wäre es mal gewesen vom Spaceman. Das ist noch sein letztes Lied. Ein cooles Set vom Spaceman. Und ich würde sagen, das hat gepasst. Wie gesagt, heute speziell Budeli Trance. Und das ist ein Privatclub, wo eigentlich nur Vinyl macht. Jawohl, ja. Und dann kommen wir dann zum Wisch All.
1: Sie.
0: Und der Sound der Zeit, am 98, eigentlich auch schon recht lang, und auch mit Vinyl, eben so 2000, 2003. Und da hast du so 96 bis 99. Und morgen kann man die hören im... Mal, ich kann schon... Nein. In 3 Minuten ist morgen. Ja. Dann kann man sagen, du spielst das Einsiedeln.
1: Interstellar mit dem Sunrise
0: dann. Genau, und dort ist eigentlich das Line-Up auch recht cool. Jetzt sehe ich nicht um eine Ecke, es hängt noch. Das hat es schon lange nicht gegeben, dass unser Plakat ist bleiben stehen. Aber ich übergebe schnell das Wort dem Spaceman, wegen dem Line-Up.
1: Ja, es spielt noch Tatana, Madwave, Nonstrom, Magic Stone, Time Up, Fly, dann eben Sunrise Spaceman, DJ Amcor und Kim J und Raphael Naves.
0: Wann fährt es an?
1: Es fährt um 2 Uhr und geht bis Mitternacht.
0: Ah ja, das war genau die Party, die Daydance ist bis am Abend um 12 Uhr. Sonst ist es Abend um 10 Uhr. Genau, das haben wir vorhin noch müssen. Ja, wir haben es gefunden, weil es das bis um 12 Uhr geht.
1: Ja, hier sind wir, ja.
0: Genau. Mal, ich würde sagen, wie lange geht der Track noch?
1: Ja, der geht
0: so
1: geschätzt,
0: etwa noch 2,5 Minuten. Ja, das passt doch. Und dann kommen wir dann zum nächsten DJ. Vielleicht ein bisschen härter, vielleicht ein bisschen schneller, je nachdem. Mal, ich würde sagen, bleibt dran, bleibt drauf. Jetzt haben wir dann Samstag morgen. 95,6, Multiversum. Ich werde der Phenom. Und die Sendung heisst eben, wie gesagt, Multiversum. Jeden 2. Freitag, 10 bis 2. Und die Leute, die haben gewonnen, die haben gewonnen, die Tickets sind weg. Am Schloss Liebeck sind da 3x2 Tickets weg. Jetzt hat er natürlich noch KUFA, Kulturfabrik Lies, mit dem sensationellen Kreisel mit dem Plattenspieler. Mit dem Vinyl.

0: Ja, liebe Leute, wie vorhin angetönt, haben wir jetzt DJ-Wechsel. Spaceman hat da vorhin ein cooles Set gespielt, vom 10 bis 2. Jetzt wollen wir den Wish Hall sein. Und er spielt noch bis 2, vom 12. Sag doch schnell Salü zusammen an unsere Leute.
1: Hallo zusammen, wie ist Wish Hall sein?
0: Ja, du spielst etwa 2003.
1: Ja, genau.
0: Mal, ich würde sagen, du hast lieber auflegen, statt etwas zu reden, dann lassen wir doch dich mit der Musik sprechen und eben Budeli, Night, Vinyl Spezial, Privatclub, sehr cool. Wenn man mal hergehen kann, dann müsst ihr mal schauen. Coole Leute, freundliche Bar, freundliche Preise und immer aufgestellt, wo es passt. Eben wie gesagt, die Sendung geht bis 2, ich bin der Venom. Die Sendung heisst Multiversum. Radio Rabe, der Geistsender von Bern, hört man gerne jeden zwei Freitag. Bleibt dran, bleibt drauf, hinten liegen. Die Leute, die am Zuhören sind, wir grüssen natürlich alle zusammen. Tickets, die sind weg. Jetzt hätten wir noch den Fabrik Daydance in Lies, Kufa Lies. Ein Daydance draussen. Es hat Platz für etwa 500, 600, 700 Leute mit dem D-Tron, Franktone, Space Knight. Der D-Tron von Defeat, Modul Rhythm Girl vom Hans Sounds und das Chaos Technical Knockout und der Sonic Q. Sonic Q. La Gave. Aber wie gesagt, es fährt um 2 Jahre. Da hat er noch ein paar Tickets auf studio.rab.ch. Name, Vorname, Adresse, der Ort und noch das Nachteil drauf. Dann werdet ihr auf der Gästeliste. Also, hört den Sound, geniesset. Multiversum, Multiversum, Multiversum.

Ja, liebe Leute, ich soll da noch einen Gruß durchgeben vom Sunrise. Der lässt alle Leute grüßen, die am Zuhören sind und sagt am Team vom Rabe auch noch viel Spass und merci vielmals für das Feedback. Und eben, wie gesagt, vorhin haben wir den Spaceman gehört und jetzt der Visual C. Und der legt noch bis um 2 Uhr auf. Vinyl, Udeli, Spezial Night. Bleibt dran, bleibt drauf. Noch locker eine gute Stunde mit geilem Trance. Vollgas dort nach.

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0: Ja, liebe Leute, es wäre wieder mal gewesen mit dem Multiversum. Ich sage allen Leuten, die haben zugelassen und Buden haben gerockt daheim, ein riesen Merci. Dann an meine zwei DJs, der Spaceman ist schon heim, der muss morgen auf einsiedeln. Und auch an Visual C. Ein grosses Merci vom Budeli Trans, Vinyl Spezial. Und
1: ja, merci dir für die Einladung, es hat Spass gemacht. Gerne
0: sagen
1: wir
0: es mal wieder. Ja, sicher. Ich würde sagen, cool, sexy. Du hast Freude gehabt, wir haben Freude gehabt. Und, ja. Und das Budeli ist eigentlich eine coole Location, aber
1: ist privat und ja, auch auf privater Basis kein Eintritt. Genau. Für mehr Infos, mich hören melden. Genau. Oh.
0: Mal, das klingt doch gut. Dann würde ich sage mal, ciao zusammen. Ah. Wir haben natürlich noch am 25. Oktober, wo wir ein schlaflos Spezial machen. Viva la Droga Electronica, das ist ironisch gemeint, mit dem Projekt X 2.1, der Mario oder Random High, wo eben die schlaflos wieder mal ein bisschen vertreten. Schon mal cool und eben dann nicht vergessen, 25.09. wo sie hier vorbeikommen und ja, ich sage merci, habt ihr zugelassen. Morgen viel Spass, die in Kufa wollen, auf Lies, Daydance oder natürlich auf Einsiedeln. Ja, die anderen Tickets, die sind mehrheitlich wert. Schloss Liebeck für den 19. haben wir verlosen. Und natürlich, wir hätten noch ein paar Tickets von Morgen Kultur Fabrik Daydance, coole Location, der Dietron, der Frank Tones.